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1: Claudia Lörz hier, hallo zusammen. Heute Abend ist es endlich soweit, die Sonnenfinsternis. Bei uns ja nur partiell, also nicht ganz so spektakulär wie in Spanien, da drehen wir ja komplett durch. Aber mit den Tieren macht das natürlich auch was. Da wird es ja dann doch mal kurz dunkel und dann wieder hell. Sascha Fassbender.
2: Die Tiere verhalten sich bei einer Sonnenfinsternis auf jeden Fall seltsam zum Teil. Vögel hören auf zu piepsen und zu singen, weil sie kurz denken, yo, es ist Nacht. Gleichzeitig werden Fledermäuse aktiv und Elefanten fangen an, sich auf die Nacht vorzubereiten.
1: Ach, ist das süß. Kommt ihr mal gut durch die Nacht. Wir hören uns dann am Nachmittag wieder ab 12 Uhr. Bis dahin.
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1: Claudia Lörz hier, hallo zusammen. Heute Abend ist es endlich soweit, die Sonnenfinsternis. Bei uns ja nur partiell, also nicht ganz so spektakulär wie in Spanien, da drehen wir ja komplett durch. Aber mit den Tieren macht das natürlich auch was. Da wird es ja dann doch mal kurz dunkel und dann wieder hell. Sascha Fassbender.
2: Die Tiere verhalten sich bei einer Sonnenfinsternis auf jeden Fall seltsam zum Teil. Vögel hören auf zu piepsen und zu singen, weil sie kurz denken, yo, es ist Nacht. Gleichzeitig werden Fledermäuse aktiv und Elefanten fangen an, sich auf die Nacht vorzubereiten.
1: Ach, ist das süß. Kommt ihr mal gut durch die Nacht. Wir hören uns dann am Nachmittag wieder ab 12 Uhr. Bis dahin.
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1: Madonnas Latino-Welthit war ursprünglich für jemand ganz anderen gedacht.
2: Es gibt Songs, die sofort nach Abendsonne, warmer Luft und Ferien am Meer klingen. Und La Isla Bonita von Madonna ist genau so einer. La Isla
3: Bonita. Dabei ist schon die Entstehung ziemlich spannend, denn der Song war ursprünglich gar nicht für Madonna gedacht, sondern sollte erst Michael Jackson angeboten werden. Yeah, yeah.
2: Der soll aber abgelehnt haben und damit war der Weg frei für Madonna. Und die machte daraus 1987 einen ihrer größten Hits.
3: Perfektes Timing, denn La Isla Bonita passte ideal zu der Phase, in der Madonna ihr Image musikalisch und optisch immer weiter ausbaute. Spanische Gitarren, lateinamerikanische Anklänge, religiöse Bildsprache, große Sehnsucht. Da war alles drin. Last night I dreamt
2: of something. Den Ort dieses Namens gibt's übrigens wirklich. San Pedro ist die Hauptstadt der Insel Ambergris Cay, irgendwo an der Ostküste Mittelamerikas. Dennoch steht er natürlich stellvertretend für jedes Paradies.
3: La Isla Bonita ist also weniger Geografie als Fantasie, ein Sehnsuchtsort, an dem man sich beim Hören einfach selbst hinträumt.
2: Madonna öffnete mit dem Song übrigens auch die Tür für spätere Latino-Einflüsse im Mainstream-Pop, also lange bevor das in den Charts komplett normal wurde.
3: Madonna mit dem Hit, der für jeden nach Urlaub klingt. La Isla Bonita auf Radio Mixtape.

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1: Mit Malte Albrecht, guten Morgen. Die EU macht ernst im Kampf gegen Plastikmüll. Sie führt neue Regeln ein, um die Umwelt deutlich sauberer zu machen. Erste Verbote gelten schon ab heute, weitere sollen schrittweise in den nächsten Jahren folgen. Thorsten Adolfs aus dem News-Team, was ändert sich denn ab sofort für uns Verbraucher?
2: Ja, die Hersteller müssen jetzt bei Lebensmittelverpackungen auf sogenannte Ewigkeitschemikalien, kurz PFAS, verzichten. Diese Stoffe wurden bis jetzt oft als Wasser- oder fettabweisende Beschichtung von Verpackungen genutzt. Das ist aber nur der erste Schritt. Bis 2030 verschwinden dann auch schrittweise leichte Plastiktüten an der Kasse oder beim Obst und beim Gemüse und Schrumpffolien. Das sind ganz dünne Folien, die zum Beispiel im Frachtbereich an Flughäfen genutzt werden oder bei der Lieferung größerer Artikel auf Paletten. Ziel der EU ist es, die riesigen Berge an Verpackungsmüll, die wir pro Kopf produzieren, deutlich zu verkleinern.
1: Und auch die Gastronomie muss sich bald umstellen.
2: Genau, ab Februar nächsten Jahres dürfen wir in Cafés und Restaurants unsere eigenen Becher oder Brotdosen mitbringen. Größere Ketten werden sogar verpflichtet, selbst Mehrwegbecher anzubieten. Und für alle, die gerne Essen zum Mitnehmen bestellen, ab 2029 sind die typischen weißen Styroporboxen Geschichte. Außerdem wird es für Firmen schon bald teurer, Plastik zu nutzen. Die sogenannte Plastiksteuer, die bis jetzt der Staat bezahlt hat, muss dann direkt von den Unternehmen gezahlt werden. Auch darin sieht die EU einen Anreiz, bei Verpackungen öfter als bisher zu nachhaltigen Alternativen zu greifen.
1: Danke, Thorsten. Und das sind weitere Themen heute Morgen. Das Bundeskabinett will heute mehrere wichtige Reformpläne auf den Weg bringen. Unter anderem sollen Nachrichtendienste wegen der wachsenden hybriden Bedrohung mehr Befugnisse bekommen. Beschlossen werden soll außerdem die für nächstes Jahr geplante Erhöhung der BAföG-Sätze für Schüler und Studierende. Bundesverkehrsminister Bilger sieht trotz des Niedrigwassers derzeit keine Versorgungsengpässe. Das hat er der RP gesagt. Um das Risiko zu senken, müsse mehr Güterverkehr von den Wasserstraßen auf Schiene und Straße verlagert werden. Bilger will heute mit den Verkehrsministern der Länder über weitere Maßnahmen beraten. Für junge Menschen wird der Einstieg ins Berufsleben weltweit schwieriger. Gründe seien das schwache Wirtschaftswachstum, weltweite Spannungen, aber auch künstliche Intelligenz, heißt es von der Internationalen Arbeitsorganisation. Heute Abend werden Millionen Menschen fasziniert zum Horizont schauen. Es gibt eine Sonnenfinsternis. Schon vor dem Sonnenuntergang schiebt sich der Mond vor die Sonne. In weiten Teilen Europas wird es dämmerig oder sogar richtig dunkel. In Deutschland verdeckt der Mond die Sonne nur teilweise. Das Ganze passiert etwa zwischen 19 und 21 Uhr. Wer das Schauspiel beobachten will, sollte eine spezielle Schutzbrille tragen, sonst könnten die Augen schwer geschädigt werden.
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1: Heute bekommen wir wieder viel Sonne und es bleibt weiter trocken. In Ostwestfalen wird es 28 Grad warm, am Rhein sind 33 Grad drin.
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1: Die A31 Gronau-Oberhausen dürfte heute zum Problem werden, denn die ist zwischen Borken und Regen nach einem Unfall voraussichtlich noch bis 16 Uhr gesperrt.
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3: Jetzt reiben wir uns erstmal die Augen, weil es ist noch früh, kurz nach sechs an diesem Mittwoch. Ist ja nicht irgendein Mittwoch, nein, es ist der Sonnenfinsternismittwoch, der partielle Sonnenfinsternismittwoch. Aber bis es dann so weit ist, heute Abend, so ab 19 Uhr irgendwann, da müssen wir erstmal diesen Mittwoch noch rumkriegen. Machen wir gerne mit vielen sonnigen Themen, mit viel sonniger Musik und mit einem prominenten Geburtstag gleich von einem ganz berühmten Musiker. Ich sage nur Dire Straits. Wer da Geburtstag hat, wie alt er wird und schöne Musik von den Dire Straits haben wir gleich. Erstmal jetzt Alphaville aus den 80ern, Big in Japan. Guten Morgen.

0: magischen Finger von den Dire Straits und der erste Hit aus den 70ern, die Sultans of Swing. Ja, und wem gehören diese magischen Finger? Dem Geburtstagskind, einem der Geburtstagskinder des Tages, Mark Knopfler von den Dire Straits.
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0: Der feiert nämlich heute am Mittwoch seinen 77. Geburtstag und die Geschichte ja hinter dem allerersten Riesenhit von 78, den Sultans of Swing, einfach herrlich. Mark war damals in London, da regnet es ja gelegentlich, ist in eine völlig leere, schäbige Kneipe marschiert, wo nur eine Jazzband vor drei gelangweilten Gästen waren dann doch da, musizierte und am Ende rief der Sänger dieser Band stolz ins Mikro: Danke, wir sind die Sultans of Swing. Hey, das kam an bei Mark Knopfler. Der fand den Namen so klasse und hat daraus dann diesen Welthit gebastelt. Heute geht's Mark übrigens blendend. Die riesigen Stadiontourneen der Dire Straits hat er zwar an den Nagel gehängt, aber stattdessen schraubt er in London an seinen geliebten Oldtimern oder steht in einem der modernsten Tonstudios der Welt. Das gehört ihm nämlich, produziert auch andere Künstler. Und wir sagen Happy Birthday Mark Knopfler zum 77. Geburtstag.
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0: Jetzt kommt Neil Diamond bei uns.

Elton John und Kiki Dee aus 76, Don't Go Breaking My Heart. Wer das Video kennt, der lacht sich kaputt. Das Video strotzt nur so vor Lachanfällen. Ja, die Wahrheit hinter dem Traumpaar. Die beiden haben beim Aufnehmen gar keine einzige Sekunde im selben Raum verbracht. Das Video wurde danach gedreht. Elton hat nämlich in Kanada gesungen, Kiki in London. Die haben sich dann gegenseitig die Tonbänder zugeschickt. Und so entstand dann dieser Titel. Bis heute einfach nur ein klasse Song, Don't Go Breaking My Heart. Der Mittwoch, morgen mit Stefan Kaiser. Das war meine Coca-Cola-Werbekampagne aus den 80ern. Robin Beck, riesig erfolgreich damals der Song. Bis heute, The First Time bei Radio Mixtape.

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1: Guten Morgen am Mittwoch, der 12. August. Heute eure Lieblingssongs. Der hier ist aus den 80ern von Dexys, Midnight Runners und Come on, Eileen. Na dann komm mal in die Puschen.

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1: 6:36 Uhr inzwischen. Wir wünschen einen guten Morgen.

0: was in the air ist, würde ich doch mal sagen.
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0: Schönen guten Morgen, hier ist Stefan Kaiser. Es ist so ein bisschen, als würden wir uns heute Abend alle in einem gigantischen Freiluftkino treffen zum 3D-Film. Kurz vor Sonnenuntergang gibt's ja die teilweise Sonnenfinsternis, die wir auch hier in NRW beobachten können. Und dabei braucht ihr unbedingt eine ganz spezielle Brille. Ganz, ganz wichtig.
2: Das Wichtigste beim Beobachten ist der Schutz der Augen. Ja, zum Beobachten darf ausschließlich eine geprüfte Sonnenfinsternisbrille verwendet werden. Eine normale Sonnenbrille reicht keinesfalls aus. Da wer mit Kamera, Fernglas oder Teleskop beobachten möchte, benötigt spezielle Sonnenfilter.
0: Das sagt Magdalena Capela von der Sternwarte Neanderhöhe in Hochdahl. Was genau passiert eigentlich bei der partiellen Sonnenfinsternis?
2: Na, dabei schiebt sich der Mond vor die Sonne und verdeckt sie zu etwa 90%. Ja, das beginnt kurz nach 19 Uhr und hat den Höhepunkt etwa um 20.12 Uhr. Ja, dann wird die Sonne nur noch als eine schmale Sichel am Himmel zu sehen sein, so wie wir das eigentlich alle vom Mond kennen. Und sie wird auch gegen 21 Uhr bedeckt untergehen. Also der Mond schiebt sich nicht komplett raus, bevor sie untergeht. Das heißt, eine wirklich runde Sonne, die sehen wir erst am nächsten Morgen wieder.
0: Und auch wenn ihr in der Stadt gut sehen wollt, sucht euch am besten einen möglichst hohen Punkt, also den Balkon von Freunden im 17. Stock zum Beispiel. Gut in Richtung Nord-Nordwest am besten. Ansonsten gibt es in NRW auch viele Sternwarten, die heute spezielle Programme anbieten, zum Beispiel in Bochum, Münster oder Solingen. Gibt aber noch viel mehr. Da findet ihr bestimmt was in eurer Nähe.
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0: Guten Morgen um 6.44 Uhr.
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0: Madness und Our House. Da haben wir doch tatsächlich vor ein paar Wochen die Jungs von Madness live präsentiert. Bonn Kunstrasen. Vielleicht habt ihr euch ja dieses legendäre Konzert direkt am Rhein in Bonn nicht entgehen lassen. Wow, Madness kommt bald wieder. Hier ist Stefan Kaiser, schönen Mittwoch. Ja, und gleich die 3 Degrees aus den 70ern. When will I see you again?
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0: Rock Me Amadeus mit Falco. Wer das mal wieder hören möchte, einfach dranbleiben. Gleich nach 7 kommt der Song und die Rolling Stones kommen auch. Und aktuelle Nachrichten haben wir für euch. 7 Uhr.
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2: Mit Malte Albrecht. Guten Morgen. Millionen Menschen werden heute Abend gespannt in den Himmel schauen, denn es gibt ein sehr seltenes Phänomen zu sehen. Eine Sonnenfinsternis. In Spanien wird der Mond die Sonne komplett verdecken, in Deutschland nur bis zu 90%. Trotzdem versuchen viele Menschen seit Tagen noch spezielle Schutzbrillen zu ergattern, was nicht immer leicht ist. Danny Hopper aus den Nachrichten. Lass uns zuerst mal auf die Sichtbedingungen in NRW schauen. Die sind gut.
3: Auf jeden Fall. Der Deutsche Wetterdienst erwartet in NRW heute viel Sonne und nur dünne Wolken, also ideale Sicht auf die Sonnenfinsternis. Danach kann übrigens auch noch der Perseidenstrom beobachtet werden, das heißt, es werden viele Sternschnuppen zu sehen sein. Die Sonnenfinsternis beginnt bei uns in NRW so in etwa ab 19.15 Uhr, davon geht die Sternwarte Bochum aus. Der Höhepunkt ist dann so um 20.10 Uhr und kurz nach 21 Uhr ist das Spektakel dann wieder vorbei, dann geht die Sonne am Horizont unter.
2: Ganz wichtig dabei ist aber die richtige Brille.
3: Definitiv, denn wer ohne den richtigen Schutz in die Sonne schaut, riskiert dauerhafte Schäden am Auge. Auch eine normale Sonnenbrille reicht nicht. Es muss eine spezielle Schutzbrille sein. Die gibt es zum Beispiel bei Optikern, Sternwarten und Planetarien, auch bei Online-Händlern, aber da wird es ein bisschen knapp. In den letzten Tagen gab es einen ziemlichen Run auf Schutzbrillen. Vom Zentralverband der Augenoptiker hieß es schon gestern, in vielen Betrieben seien die Brillen schon ausverkauft. Alternativ geht auch eine Lochkamera, die projiziert das Bild der Sonne durch ein kleines Loch im Karton auf eine helle Fläche.
2: Danke, Danny. Und jetzt weitere Meldungen. Die EU sagt dem Verpackungsmüll den Kampf an. Heute tritt eine neue Verordnung in Kraft, die schrittweise etwa Plastik und große Verpackungen aus dem Alltag weiter verbannen soll. Unter anderem gelten jetzt strengere Grenzwerte für sogenannte Ewigkeitschemikalien. Die sollen zum Beispiel verhindern, dass Pommes-Schachteln durchweichen, sind aber teilweise gesundheitsschädlich. Seit Beginn des Ukraine-Kriegs vor 4 Jahren hat die Bundeswehr deutlich mehr Drohnen in Deutschland gesichtet als früher. Es seien hauptsächlich nur einzelne Drohnen, aber mitunter auch ganze Schwärme gewesen, sagte ein Bundeswehrsprecher dem RND. In Duisburg wird nach dem Tod eines Mannes weiter gegen 6 Polizisten und 2 Mitarbeiter des Rettungsdienstes ermittelt. Das hat die Duisburger Staatsanwaltschaft mitgeteilt. Unter anderem geht es um den Verdacht der Körperverletzung mit Todesfolge. Mitte Juli war die Polizei zu einer Wohnung gerufen worden, weil ein 37-Jähriger im Bad randaliert hatte. Die Beamten fesselten ihn an Händen und Füßen und riefen den Rettungsdienst dazu. Der Mann verlor das Bewusstsein, konnte zwar reanimiert werden, starb aber später im Krankenhaus. Todesursache war laut Obduktion Sauerstoffmangel. Ob das auch etwas mit der Fesselung in Bauchlage zu tun hat, ist noch unklar.
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2: Sonnig und trocken wird es auch heute wieder. Die Temperaturen steigen auf warme 27 Grad in Bielefeld und 31 Grad in Düsseldorf.
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2: Mit den 3 größten Staus im Moment: A2 Oberhausen-Dortmund zwischen Dreieck Bottrop und Essen-Gladbeck. 1 Kilometer, 8 Minuten plus für euch. A4 Köln-Aachen zwischen Dreieck Köln-Heumar und Kreuz Köln-Süd. 4 Kilometer mit 10 Minuten on top. Und A52 Mönchengladbach-Düsseldorf zwischen Schiefbahn und Karst-Nord. 3 Kilometer, 5 Minuten.
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0: Und guck mal, Chris Norman und Smokey sind auch schon wach.
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0: Where We Belong Now. Aus welchem Film war das denn nochmal? Richtig, 1982. Ein Offizier und ein Gentleman. Joe Cocker und Jennifer Warnes. Die Ballade, der Titelsong daraus.
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0: Da hat ja Mick Jagger vor ein paar Wochen für ein paar Lacher gesorgt, als er völlig inkognito in eine ganz normale kleine Kneipe in England marschiert ist, um ein Bier oder auch zwei zu trinken. Niemand der Stammgäste erkannte den Multimillionär in seiner Baseballkappe. Jagger postete danach amüsiert ein Foto davon im Netz mit den Zeilen: Ein ganz entspannter Abend in der Kneipe. Keiner hat nach einem Autogramm gefragt. Ja, öfter mal ein Käppi aufsetzen, würde ich vorschlagen. Da sind die 60er jetzt mit den Stones und heute.

0: Peter Frampton, Baby, I love you way für euren Mittwochmorgen. Guten Morgen, hier ist Stefan Kaiser, Radio Mixtape, der Soundtrack deines Lebens. Die Queen of Heavy Metal, Doro Pesch, ist heute Abend wieder unsere Gastgeberin ab 18 Uhr bei Doros eigener Radiosendung. Freut euch schon mal drauf.
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2: Hallo liebe Freunde, hier ist Doro Pesch und mit einem Song möchte ich starten. Der heißt Children of the Night und der war auf meiner allerersten Live-Platte. Die hieß Doro Live. Die kam 1993 raus. Das ist eines der schönsten Balladen, würde ich sagen, die wir je geschrieben haben. Hier ist erstmal Children of the Night. Und jetzt kommt eine Ballade von Metallica und ich war auch immer ein riesen Metallica-Fan. Wir haben ganz, ganz oft zusammen gespielt. Ja, und wir hören The Unforgiven Metallica.

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1: Precious Wilson und Eruption, die 70er. Und der Song heißt ganz genau so.

0: Kim Carnes bei The Davis Eyes. Kommt gut in diesem Mittwoch mit uns mit Radio Mixtape. Ich bin Stefan Kaiser. Jetzt kommt Elvis Presley, der King of Rock'n'Roll. Der starb ja am 16. August 1977, also fast auf den Tag genau vor 49 Jahren. Der Teddy Bear.
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0: Ja, und um dieses Datum herum kommen schon seit einigen Jahren Fans aus aller Welt zusammen, um das Erbe von Elvis Presley am Leben zu erhalten. Und wenn ihr so ein bisschen mobil seid, nur gut 2 Autostunden zum Beispiel vom Ruhrgebiet entfernt, verwandelt sich das hessische Bad Nauheim ab nächsten Freitag in ein Paradies der 50er und 60er. Da steigt nämlich das legendäre European Elvis Festival. Warum ausgerechnet Bad Nauheim, werdet ihr vielleicht fragen, na, weil der King höchstpersönlich dort bis 1960 gewohnt hat, von 58 an. Und im Nachbarort war er als Soldat, als US-Soldat stationiert. Und da wird sowas von eine Menge geboten. Eine riesige Parade mit glänzenden Cadillacs, mit tollen Live-Konzerten. Dick Brave ist übrigens auch dabei. Ja, und in spannenden Talkshows kommen echte Zeitzeugen zu Wort, die hautnah damals dabei waren und ganz tolle Geschichten über den privaten Elvis Presley erzählen können. Da könnt ihr auch geführte Touren auf den Spuren von Elvis Presley machen und die Orte besuchen, an denen er damals seine Hits summte und Autogramme gab. Also, vielleicht am nächsten Wochenende auf nach Essen zum 24. European Elvis Festival in Bad Nauheim. Und hier ist der King of Rock'n'Roll Elvis, wer übrigens in diesem Jahr 91 Jahre alt geworden. Jailhouse Rock.

0: um 7.41 Uhr.
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für Tears of a Clown mit Smokey Robinson aus den 60ern hier bei Radio Mixtape. Vor 3 Tagen wäre Whitney Houston ja 63 geworden. Und zu diesem Anlass hat der Spielzeugriese Mattel Whitney Houston ein Denkmal gesetzt. Ja, es gibt ab sofort Whitney Houston als offizielle Barbie-Puppe. Ist wirklich wahr und das Design ist ein echter Traum für alle Barbie- und Whitney-Fans. Die Puppe funkelt im originalen lila Schlauchkleid mit riesiger 80er-Jahre-Lockenmähne, wie damals im Video zu I Wanna Dance With Somebody. 78 Euro holt ihr euch die Jahrhundertstimme direkt nach Hause ins Wohnzimmerregal. Hier ist Whitney Houston als Barbie, One Moment in Time.

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0: Hier ist Radio Mixtape, der Soundtrack deines Lebens gleich. Die Hits von Chris Rea und von Terence Trent D'Arby. Alles nach 8, vorher News um 8.
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2: Mit Malte Albrecht. Guten Morgen. Egal ob Rhein, Donau oder Elbe, das Niedrigwasser in den Flüssen macht immer größere Probleme. Die Pegelstände sinken wegen der Trockenheit immer weiter. Die Binnenschifffahrt ist deshalb eingeschränkt und das stellt die Wirtschaft vor immer größere Probleme. Heute soll nach Lösungen gesucht werden. Bundesverkehrsminister Bilger bespricht sich dazu mit seinen Kollegen aus den Ländern. Danny Hoppe aus dem News-Team. Bilger hat schon gesagt, er geht davon aus, dass das Niedrigwasser uns noch den ganzen August beschäftigen wird.
3: Genau, und deshalb wurden erste Maßnahmen auch schon umgesetzt. Statt mit dem Schiff werden einige Waren jetzt mit dem LKW oder dem Güterzug transportiert. In mehreren Bundesländern dürfen LKW deshalb ja vorübergehend auch an Sonn- und Feiertagen fahren, auch bei uns in NRW. Auch die Bahn hat Bilger schon dafür gelobt, dass sie weitere Waggons bereitgestellt hat und noch weitere bereitstellen will. Trotzdem wird uns das Thema Niedrigwasser auch in den nächsten Jahren weiter beschäftigen, Stichwort Klimawandel. Und deshalb will Bilger heute mit den Ländern auch über langfristigere Maßnahmen sprechen. Er will zum Beispiel die Flüsse weiter ausbauen, das heißt, an Engstellen könnten zum Beispiel Fahrrinnen vertieft werden, damit die Schiffe auch bei Niedrigwasser da durchkommen. Oder es könnten Hindernisse im Fluss abgetragen werden. Darüber will Bilger jetzt auch mit Umweltverbänden sprechen, das hat er dem RND gesagt. Umweltschützer sehen das Ganze nämlich kritisch. Sie sagen, dadurch fließe das Wasser schneller ab, das senke den Grundwasserspiegel in den angrenzenden Flussauen weiter ab und das wiederum könne die Austrocknung der Regionen bei Dürre verschlimmern. Also da gibt's noch Gesprächsbedarf.
2: Danke, Danny. Und das sind weitere Nachrichten im Überblick. Heute Abend können Millionen Menschen in Europa und anderen Teilen der Erde eine Sonnenfinsternis erleben. In Deutschland wird der Mond die Sonne zwischen kurz nach 19 und kurz vor 21 Uhr bis zu 90% verdecken. Um Augenschäden zu vermeiden, solltet ihr spezielle Schutzbrillen tragen. Die deutschen Geheimdienste sollen künftig mehr Befugnisse im Kampf gegen Terror und Spionage bekommen. Dazu will das Bundeskabinett heute einen Gesetzentwurf auf den Weg bringen. Unter anderem dürfte der Bundesnachrichtendienst dann bei Cyberattacken selbst aktiv fremde Netze hacken. Für junge Menschen wird der Einstieg ins Berufsleben weltweit schwieriger. Das meldet die Internationale Arbeitsorganisation. Gründe seien das schwache Wirtschaftswachstum und weltweite Spannungen, aber auch künstliche Intelligenz, heißt es. Gerade Jobs, über die viele junge Menschen bisher ins Berufsleben eingestiegen sind, könnten sich durch Automatisierung besonders schnell verändern. Dabei geht es vor allem um Jobs etwa im Büro, im Verkauf, der Produktion und im Dienstleistungsbereich. Die Arbeitsorganisation fordert deshalb deutlich mehr Investitionen in Bildung, Ausbildung und lebenslanges Lernen.
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2: Heute bekommen wir wieder viel Sonne und es bleibt weiter trocken. In Ostwestfalen wird es 28 Grad warm, am Rhein sind 33 Grad drin.
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2: Und das sind die Staus ab 18 Minuten Zeitverlust. A2 Oberhausen-Dortmund zwischen Oberhausen-Königshardt und Essen-Gladbeck 6 Kilometer, da geht sogar eine Stunde drauf. A4 Köln-Aachen zwischen Dreieck Köln-Holmer und Kreuz Köln-Süd 6 Kilometer 18 Minuten. Und A61 Mönchengladbach-Koblenz zwischen Gümnich und Dreieck Erfttal 2 Kilometer macht ein Plus von 19 Minuten.
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0: Hallo, hier ist Stefan Kaiser, kurz nach 8. Wünsche euch einen richtig schönen guten Morgen. Allererster Hit jetzt von Chris Rea, 1978. Den Song hat er damals eigentlich für seine Schwester geschrieben. Die hatte nämlich 1978 als 17-Jährige Liebeskummer. Und den Song hat er ihr gewidmet und mal eben kurz eine Weltkarriere damit gestartet.

0: Die legendären Kings. War to lose, Sunset.
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0: Jetzt schicken wir mal ganz kurz eben die besten Genesungswünsche über den Atlantik zu Sir Rod Stewart, der Superstar. Der ist ja 81 und erlebt gerade wirklich eine echte emotionale Achterbahnfahrt. Da gab es jetzt einerseits die schönste Nachricht, die man überhaupt bekommen kann. Rod ist nämlich vor ein paar Tagen zum 6. Mal Opa geworden. Ja, aber auf der anderen Seite meldet sich der Körper doch gelegentlich nochmal zu Wort. Erinnert euch vor ein paar Wochen bei seiner Abschiedstournee. Da hat er einen Schwindelanfall auf der Bühne, musste sich sogar eine Sauerstoffmaske bei einem Auftritt aufsetzen. Ja, und jetzt vor ein paar Tagen, vorgestern, folgte der nächste Schock. Wegen eines kurzfristigen medizinischen Eingriffs mussten zwei US-Konzerte komplett abgesagt werden. Die Ärzte haben den nimmermüden Rock-Rentner strikte Ruhe verordnet. Wir drücken die Daumen, dass der frisch gebackene Sechsfach-Opa bald wieder fit wie ein Turnschuh ist. Aber bei Rod Stewart wundert einen ja gar nichts mehr, ne? Hier ist er mit Young Turks, Rod Stewart.

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0: Alana Miles, Black Velvet. Ja, wusstet ihr, dass dieser Song Black Velvet von Alana Miles von 89 eine Liebeserklärung an Elvis Presley ist? Schwarzer Samt, also Black Velvet, soll an die Farbe seiner Haartolle und an die Samt mit M erinnern. Porträts, die die Fans in den USA aufhingen. Ja, Elvis Presley wäre in diesem Jahr 91 geworden. Wir haben euch ja gerade schon den Tipp gegeben, dass es am nächsten Wochenende ein Elvis Presley Festival in Bad Nauheim in Hessen gibt, da wo er so viel Zeit seines Lebens verbracht hat. 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
1: Und mit Bon Jovi.

0: L.O.U., das Electric Light Orchestra und Confusion, Mango Jerry in the Summertime. Na, wenn das nicht heute passt, am 12. August, weiß ich es auch nicht. Vor ein paar Wochen musste der Sänger von Mango Jerry, Ray Dorsett, der ist inzwischen 80, nach einer OP kurz mal in die Notaufnahme eines Krankenhauses in England. Und da hat er danach gepostet, dass er im Wartezimmer plötzlich die Krankenschwestern ertappt hat, weil sie leise In the Summertime gesummt haben, weil sie ihn erkannt haben. Ist das eine Ehre oder nicht?
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0: Der größte Sommerhit aller Zeiten, geschrieben in 10 Minuten.
2: Wenn es einen Song gibt, der sofort nach offenem Fenster, warmer Luft und guter Laune klingt, dann ist das In the Summertime von Mango Jerry.
3: Das Stück ist sowas wie ein Last Christmas für den Sommer. Songwriter und Sänger Ray Dorsett soll den Titel angeblich in gerade mal rund 10 Minuten geschrieben haben. Ein paar Akkorde, eine simple Melodie, ein unwiderstehlicher Groove. Fertig war der größte Sommerhit der Popgeschichte.
2: Und dieser Groove war damals auch deshalb so auffällig, weil der Song eben nicht hochproduziert war, sondern fast schon lässig dahingeschludert. Im besten Sinne. Skiffle, Blues, ein bisschen Straßenmusikgefühl.
3: Natürlich die Philosophie des Songs. Feier das Leben, die Sonne scheint, fahr an den Strand, mach das Radio an, lad dir jemand Nettes dazu ein, das Wetter ist schön, das Leben ist leicht, nimm's nicht zu schwer, sondern so wie es kommt und dann wird das schon.
4: That's what it's all about. It's a celebration of life.
2: Genau das macht den Song halt bis heute so charmant. Der klingt nicht geschniegelt, sondern spontan. Wie jemand, der zufällig eine Gitarre in die Hand nimmt und plötzlich einen Welthit raushaut.
3: Und das Ding explodierte komplett. Nummer 1 in 27 Ländern, natürlich auch bei uns. Millionenfach verkauft, bis heute einer dieser Songs, die sofort Sommer in den Raum stellen, egal ob draußen 34 Grad sind oder Novemberregen.
2: Mango Jerry in the Summertime. Ein Song, der so schnell geschrieben war, wie ein Bier an einem heißen Sommertag leer ist.
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0: 8.49 Uhr.
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0: Kiss This Love mit Alison Moyet. Die kennen wir natürlich alle als Frontfrau des 80er Synthie-Pop-Duos Yazoo. Und da war sie solo unterwegs mit Is This Love. Gleich die 70er, 1972. Thin Lizzy, Whiskey in the Jar.
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9: Also wir haben ja für jeden Geschmack was dabei. Gleich Italo-Pop von Ricky e Poveri. Wir haben auch was von ABBA gleich. I Have a Dream. Und die Animals sind auch am Start mit House of the Rising Sun. Guten Morgen um 9.
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11: Mit Malte Albrecht, guten Morgen. Eigentlich ist auch in Berlin gerade Sommerpause. Trotzdem kommt dort am Vormittag das Bundeskabinett zusammen, um einige wichtige Reformen auf den Weg zu bringen. Da geht es zum Beispiel um die Geheimdienste. Der Drohnenvorfall am Leipziger Flughafen hat nochmal gezeigt, wie ernst die aktuelle Bedrohungslage ist. Danny Hopper aus den Nachrichten. Deshalb sollen der Verfassungsschutz und der Bundesnachrichtendienst mehr Kompetenzen bekommen.
12: Genau, denn Experten sagen ja schon lange, dass Deutschland da einfach nicht mehr auf Höhe der Zeit sei und dass BND und Verfassungsschutz mehr Befugnisse brauchen, um angemessen auf Hackerattacken oder Sabotagen zu reagieren. Der BND soll deshalb jetzt in Zukunft in bestimmten Fällen aktiv eingreifen dürfen. Er kann dann zum Beispiel die IT-Infrastruktur einer fremden Macht manipulieren, wenn die gerade eine Cyber- oder Desinformationsattacke auf Deutschland durchführt. Außerdem sollen mehr Informationen und Daten gesammelt und gespeichert werden. Der BND müsse endlich auf Augenhöhe mit unseren Partnern agieren, sagte auch Kanzleramtschefin Wagen der RP.
11: Ein anderes Thema im Kabinett ist das BAföG.
12: Ja, BAföG-Empfänger sollen mehr Geld bekommen, allerdings auch später als geplant. Die Wohnkostenpauschale für diejenigen, die nicht mehr bei den Eltern wohnen, soll von jetzt 380 auf 440 Euro im Monat steigen. Das war eigentlich schon für das demnächst startende Wintersemester geplant. Jetzt greift das allerdings erst im Sommersemester des nächsten Jahres. Scharfe Kritik kommt von der Linken. Sie sagt, das gehe völlig an der Realität vorbei. Ein durchschnittliches WG-Zimmer kostet schon jetzt mehr als 500 Euro. Und dann würden die Erhöhungen auch noch so lange verschleppt, bis die Inflation sie komplett aufgefressen habe.
11: Danke, Danny. Und das sind weitere Themen. Das Leben in Deutschland ist wieder deutlich teurer geworden. Im Juli stieg die Inflationsrate auf 2,8%, meldet das Statistische Bundesamt. Im Monat davor lag sie noch bei 2,3. Wichtiger Treiber waren die Energiepreise. Vor allem Benzin und Diesel wurden nach dem Ende des Tankrabatts Ende Juni spürbar teurer. Der schwere Waldbrand bei Rodenbach in Südhessen ist vermutlich vorsätzlich gelegt worden. Davon geht die Kriminalpolizei aus. Die Ermittler sicherten demnach schon umfangreiche Spuren in dem Gebiet. Der oder die Täter könnten am Montag mit Taschen und einem Fahrzeug im Wald unterwegs gewesen sein. Heute Abend werden Millionen Menschen fasziniert zum Horizont schauen. Es gibt eine Sonnenfinsternis. Schon vor dem Sonnenuntergang schiebt sich der Mond vor die Sonne. In weiten Teilen Europas wird es dämmerig oder sogar richtig dunkel. In Deutschland verdeckt der Mond die Sonne nur zu 90%. Spanien hat da mehr Glück. Dort gibt es zum ersten Mal seit mehr als 100 Jahren wieder eine totale Sonnenfinsternis. Wer das Schauspiel beobachten will, sollte eine spezielle Schutzbrille tragen, sonst drohen Augenschäden.
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11: Sonnig und trocken wird es auch heute wieder. Die Temperaturen steigen auf warme 27 Grad in Bielefeld und 31 Grad in Düsseldorf.
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11: Mit den drei längsten Staus A1 Köln-Euskirchen zwischen Gleuel und Erftstadt. 5 Kilometer, 34 Minuten verliert ihr da. A2 Oberhausen-Dortmund zwischen Oberhausen-Königshardt und Essen-Gladbeck. 7 Kilometer, 50 Minuten on top. Und A61 Mönchengladbach-Koblenz zwischen Türnich und Dreieck-Erfttal. 4 Kilometer, 30 Minuten.
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12: Und wir wecken jetzt den Italiener in euch oder die Italienerin. Wir wollen ja korrekt bleiben. Kurz nach neun ist es. Wie wäre es jetzt mit dem Ausflug 1983? Sommerferien in Italien und aus dem Radio dröhnt Ricky Epoveri und Mamma Maria.

0: aus dem legendären quietschblauen Album Voulez-vous von ABBA. Die schöne Nummer I Have a Dream, Ende der 70er. Was habe ich das geliebt, das Album?
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0: Hallo, schönen Vormittag hier, Stefan Kaiser. Licht an, Licht aus, Licht an, innerhalb weniger Minuten. Ja, dank der Wissenschaft wissen wir, das ist kein riesiger Kinderstreich. Nein, das ist die partielle Sonnenfinsternis, die uns da heute Abend erwartet. Und Kollege Sascha Fassbender hat ein paar Fun Facts für uns, paar tierische sogar.
2: Ja, für die ist das natürlich komplett ungewöhnlich. Die haben ja auch kein Radio, irgendwie so ein Tierradio, wo sie dann hören können, ey, es ist Sonnenfinsternis. Also, die Tiere verhalten sich bei einer Sonnenfinsternis auf jeden Fall seltsam zum Teil. Vögel hören auf zu piepsen und zu singen, weil sie kurz denken, yo, es ist Nacht. Gleichzeitig werden Fledermäuse aktiv und Elefanten fangen an, sich auf die Nacht vorzubereiten.
0: Rüssel putzen und ab ins Bett oder wie oder was?
2: Ja, bestimmt. Und ein sehr großer Schlafanzug. Übrigens, Galapagos-Schildkröten gehen sehr menschlich mit Dunkelheit um. Bei denen ist am Abend dann auch, ja, Sexy Time angesagt. Also auch während so einer Sonnenfinsternis wurde beobachtet, wie Schildkröten plötzlich Paarungsverhalten zeigen. Bei vielen Pflanzen unterbricht dann auch noch die Photosynthese während der Sonnenfinsternis. Aber grundsätzlich können wir sagen, das Spektakel ist ungefährlich für Tiere, Pflanzen und deren Biorhythmus.
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0: Heute Abend, es ist soweit, da steht bei uns eine partielle Sonnenfinsternis an. Tierische Facts gab's von dem Kollegen Sascha Fassbender. Danke, Sascha. Haben wir für euch alles im Blick. Natürlich nur mit Schutzbrille sind die Animals.

0: Laid Back Sunshine Reggae. Man meint ja, der Song müsste mindestens in Jamaika oder an einem karibischen Strand aufgenommen worden sein. Ja, von wegen. In Kopenhagen, im eiskalten, verregneten Kopenhagen von den Musikern von Laid Back damals 1983. Und das Video ist auch so schön, weil die Band mangels Budget damals einfach in ihren dänischen Plattenfirmenbüros rumtanzte mit eilig gekauften Plastikpalmen. Hat ja doch irgendwie geklappt. Der Song ist ein Riesenhit geworden. Jetzt die 70er mit Free All Right Now.
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1: Ich wünsche euch einen angenehmen Mittwochvormittag.

0: Journey bei uns im Soundtrack deines Lebens bei Radio Mixtape. Don't Stop Believin' von 1981, Riesenhit. Und die Herrschaften von Journey sind leider auf ihrer ganz großen Abschiedstournee unterwegs. 50 Jahre haben sie Musik gemacht, aber jetzt haben sie einfach genug. Naja, sie liegen auch ziemlich im Clinch miteinander, reden wohl nur noch über Anwälte miteinander. Das ist nicht so ein schönes Ende. Aber die Rocker von Journey spielen leider nur in Übersee. Ein Abstecher hier nach NRW, habe ich extra mal nachgeguckt, ist leider nicht drin. Jetzt gehen wir zurück in die 70er hier bei Radio Mixtape mit Gloria Gaynor, I Will Survive. Die Plattenfirma damals hielt die Nummer für wertlosen Müll und versteckte sie als B-Seite. Und erst als ein mutiger DJ aus New York die Platte einfach mal so eben umdrehte, wurde der weltweite Kulthit daraus, den wir heute so lieben. Gloria Gaynor hier bei uns.
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Da haben wir doch glatt mal eben ein Geburtstagskind gespielt hier bei Radio Mixtape, der Soundtrack deines Lebens, weil Tanita Tikaram, die wird heute 57. Wir schicken ganz herzliche Glückwünsche nach London. Sie hat ja auch gerade ein neues Album rausgebracht, Liar heißt es. Aber das war Twisted My Sobriety aus den 80ern. Apropos Hits von früher, das hier war der erste Hit der Beatles 1967.

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3: Wir feiern den Sommer, wir feiern die Sommerferien. Deswegen spielen wir gleich auch Cool and the Gang und, richtig, Celebration. Und Falco mit Out of the Dark haben wir auch noch für euch. 10 Uhr die Nachrichten.
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5: Mit Malte Albrecht, schönen guten Morgen. Ende Juni war der Tankrabatt ausgelaufen und das hat direkt Folgen. Die Inflationsrate ist im Juli deutlich raufgegangen auf 2,8%. Das sind 0,8% mehr als im Vormonat. Diese Zahlen hat das Statistische Bundesamt am Morgen vorgelegt. Danny Hopper aus dem News-Team, überraschend kommt das nicht.
6: Nein, überhaupt nicht, denn die Energiepreise sind einfach der zentrale Preistreiber. Seit Beginn des Iran-Kriegs sind ja vor allem die Spritpreise durch die Decke gegangen. Der Tankrabatt konnte das im Mai und Juni so ein bisschen abfedern. Direkt danach sind die Preise für Benzin und Diesel aber wieder direkt sprunghaft angestiegen. Und da ist leider auch noch kein Ende in Sicht. Denn im Iran-Krieg gibt es weiter keine Lösung. Die Straße von Hormus ist weiter blockiert. Und jetzt kommt auch noch das Niedrigwasser in den Flüssen dazu. Auch dadurch steigen die Transportkosten für Kraftstoffe noch einmal. Immerhin, Lebensmittel sind nicht groß teurer geworden. Kann sich aber auch noch ändern durch eine schlechtere Ernte wegen der Hitze und auch durch die gestiegenen Transportkosten.
5: Während es für uns also im letzten Monat teurer geworden ist, hatten die Mineralölkonzerne da eine gute Zeit.
6: Ja, da sprudelte nicht nur das Öl, sondern auch der Gewinn ordentlich. Mehr als 31 Millionen Euro haben die Mineralölkonzerne im Juli an zusätzlichen Gewinnen eingefahren pro Tag. Das hat Greenpeace ausgerechnet. Die Umweltschützer haben die Entwicklung des Rohölpreises mal mit den Tankstellenpreisen für Diesel und Benzin verglichen und das dann auf den Kraftstoffabsatz in Deutschland hochgerechnet. Greenpeace spricht von Übergewinnen in Rekordhöhe und sagt, die Preise an den Tankstellen waren viel zu hoch mit Blick auf den Rohölpreis. Dasselbe kritisiert ja auch der ADAC schon seit Wochen. Passiert ist hier bisher aber nichts.
5: Dankeschön, Danny. Und jetzt weitere Meldungen im Kurzüberblick. Trotz Sommerpause kommt in Berlin in diesen Minuten das Bundeskabinett zusammen. Beschlossen werden soll unter anderem eine Reform der deutschen Nachrichtendienste. Sie sollen künftig deutlich mehr Befugnisse im Kampf gegen Terror und Spionage bekommen. Außerdem will das Kabinett die BAföG-Reform auf den Weg bringen. In den USA beginnt heute ein Prozess gegen Meta. Der Mutterkonzern von Instagram und Facebook soll mit seinen Netzwerken Kinder und Jugendliche abhängig und dadurch psychisch krank machen. 4 Bundesstaaten fordern, dass Funktionen wie das Endlosscrollen deutlich eingeschränkt werden. Die Europäische Union will gegen Plastikmüll vorgehen. Sie führt deshalb Schritt für Schritt neue Regeln ein. Die ersten greifen ab heute und betreffen vor allem Lebensmittelverpackungen. So gelten jetzt strengere Grenzwerte für sogenannte Ewigkeitschemikalien wie PFAS. Die Stoffe sollen zwar verhindern, dass zum Beispiel Pommesschachteln durchweichen, sie bauen sich in der Umwelt oder im Körper aber nicht oder kaum ab. Es gibt Hinweise, dass bestimmte PFAS gesundheitsschädlich sind. In den nächsten Jahren sollen weitere Verordnungen dazukommen, die dann auch für uns Verbraucher sichtbar werden. Zum Beispiel sollen dann alle Verpackungen recyclingfähig und so klein wie möglich sein.
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5: Kaum eine Wolke am Himmel. Es geht auch heute sonnig und trocken durch den Tag. 28 Grad sind es maximal in Ostwestfalen und 33 Grad am Rhein. Morgen dreht der Sommer weiter auf. Es wird 31 bis teilweise 36 Grad heiß.
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5: Mit den Meldungen ab 16 Minuten A1 Köln-Euskirchen zwischen Hürth und Kreuz-Bliesheim. 7 Kilometer Stau, da braucht ihr 20 Minuten länger. A2 Oberhausen-Dortmund zwischen Kreuz-Oberhausen und Essen-Gladbeck. 9 Kilometer 51 Minuten. Und A4 Köln-Aachen zwischen Dreieck Köln-Heumer und Kreuz-Köln-Süd. 5 Kilometer 16 Minuten on top.
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3: Wir freuen uns über eure Nachrichten über radiomixtape.de, über die App oder aber auch ein Anruf geht auch bei uns im Studio hier unter 0800 65 75 85 0. Und toll, dass ihr auch wirklich schon zu unseren Stammhörerinnen und Stammhörern zählt. Ich glaube, da haben wir jetzt jemanden. Hallo, wer ist dran?
7: Guten Morgen, lieber Stefan.
3: Guten Morgen.
7: Ich bin die Moni aus Witten. Mal wieder, ihr habt lange nichts von mir gehört. Ich bin ja seit der ersten Sekunde da bei euch Fan, immer noch, bis heute. Ich habe das Radio immer an und ihr seid einfach Töfte. Macht bitte, bitte, bitte weiter so. Und ich wünsche mir sehr gerne von Falco Out of the Dark. Das ist einfach ein Lied, was so meine Gefühle richtig in Ausdruck bringt. Mir damals ging, wie es mir heute geht. Das wäre sehr lieb von euch. Dankeschön.
3: Schöne Grüße, Moni. Gruß nach Witten.
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0: Die 70er 1972, Carly Simon, Your So Vain. Habt ihr mal genauer hingehört, wer da im Hintergrund mitsingt neben Carly Simon? Es ist tatsächlich Mick Jagger. Ja, Carly Simon nahm den Song damals 72 in London auf und plötzlich klingelt das Telefon im Studio, wie es halt immer so ist manchmal, ne? Und wer war dran? Hello, this is Mick Jagger. Der fragte einfach, was sie denn gerade so treibe, weil die beiden waren befreundet. Ja, und Carly Simon sagte, komm doch vorbei, wir nehmen gerade Gesang auf. Ja, da stand er dann, hatte wohl gerade Langeweile. Mick Jagger stellte sich einfach mit Carly Simon vors Mikro und sang den Refrain mit. Seine Stimme, die so markant, dass man sie besonders gegen Ende des Liedes perfekt raushört. Soll ich nochmal zurückspulen? Ja. Mick wurde übrigens auf der Platte damals nicht mal namentlich erwähnt. Ein reiner Freundschaftsdienst unter Musikerkollegen.
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0: Come on, der wird gefeiert bei Kool & The Gang und Celebration. Kool & The Gang, die Legenden waren ja vor ein paar Wochen noch in Deutschland, haben leider nur ein Deutschland-Konzert gespielt und das war nicht in Nordrhein-Westfalen, sondern in Rosenheim beim Sommerfestival, ihr bisher einziges Deutschland-Konzert. Vielleicht überlegen Sie es sich ja nochmal.
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0: Ja, Celebration, was feiern wir denn heute? Natürlich heute am Abend das Himmelsspektakel. Und während man in Spanien ja eine totale Finsternis sieht, erleben wir in NRW und ganz Deutschland am Abend dann die partielle Sonnenfinsternis. Also ein perfekter Grund für eine Look at the Sky Celebration Party. Die Musik dazu von Kool & The Gang. Ich gucke jetzt mal, wann Chris Norman demnächst nach NRW kommt. Der kommt wenigstens nach NRW. Und zwar jetzt am 23. Oktober. Ein bisschen dahin ist es ja noch. Und am 24. Oktober ebenfalls mit seiner neuen Lifelines-Tour, seinem neuen Album, neuer Single. Und wenn ihr das verpassen solltet, kommt er im nächsten Jahr auch nochmal Anfang April. Da ist er auch in NRW in Oberhausen in der Rudolf-Weber-Arena. Chris Norman jetzt mit Smokey.

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1: Jetzt kommt Miriam Makeba und Pata Pata. Und gleich kommt Elvis Eifel an diesem Mittwochvormittag. Macht euch eine schöne Zeit.

0: Hollies und The Air That I Breathe. 1974, gleich Tears for Fears, Everybody Wants to Rule the World. Hier ist Stefan Kaiser am sonnigen Mittwochvormittag.
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0: Wie ist das? Habt ihr eigentlich schon mal so ein Hotelzimmer-Upgrade bekommen? So völlig unaufgefordert. Also ich noch nie in meinem ganzen Leben. Und ich höre immer noch von anderen Leuten, dass die das immer offenbar ganz selbstverständlich bekommen und dass es gar kein Problem sei und so weiter und so fort. Ja, Elvis Eifel hat wohl auch noch nie ein Zimmer-Upgrade bekommen. Es ist auch schlecht, wenn Elvis Eifel erfährt, unser Telefonschreck, dass jemand eins bekommen hat. Ihr wisst, worauf ich hinausgehe. Elvis?
2: Ja. Ja. Die Petra hat im Urlaub erst Pech gehabt, weil ihr Zimmer, ihre Junior-Suite war verbucht, konnte sie nicht kriegen und dann aber das Glück gehabt, dass man gesagt hat, naja, dann kriegen sie halt eine Senior-Suite und das kostet auch nichts und hin und her. Und sie hat einen ganz, ganz tollen Urlaub gehabt. Sie hat auch einen ganz, ganz tollen Sohn, weil der hat das einzig Richtige gemacht. Der hat mir die Geschichte erzählt, der hat es mir geschrieben und hat gesagt, Mensch, meine Mama, die hat sich so gefreut. Tolle Senior-Suite und alles und hin und her. Naja, und dann hab ich die Info und dann muss ich da halt was draus machen. Dann muss man halt mal anrufen und sagen, hey, hier ist noch eine Differenz zu bezahlen. Ich gebe zu, die Urlaubserholung kannst du mit sowas ganz schön kaputt machen. Aber ich glaube, Petra hat's. Sie hat sportlich genommen.
0: Hören wir gleich mal rein bei Petra und dem Hotelzimmer.
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1: Desireless mit Voyage, Voyage. Wir waren da mit Smells Like Teen Spirit. Aber mit Dancing Queen. Ich habe als Kind in den 80ern die Schwarzwaldklinik und die Wicherts von nebenan geschaut.
2: Weißt du, wie viele Ärzte Schwestern geheiratet haben?
1: Ein Colt für alle Fälle. Neonfarbene Klamotten. Hab ich in den 90ern ja total geliebt. Und ja, ich muss es gestehen, ich mag's auch heute noch sehr, sehr farbenfroh.
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Boney M. Belfast. Gleich Take That mit Babe. Es ist ja der Traum eines jeden Urlaubers. Da kommst du am Reiseziel an, schön in den Sommerferien. Und an der Rezeption sagt man dir, es tut uns leid, ihr Zimmer ist nicht zu haben. Wir geben ihnen stattdessen eine Senior Suite. Ohne Aufpreis. Ja, herrlich, ne? Hauptsache nach dem Urlaub kommt kein Anruf von Elvis Eifel. 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

0: 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Elvis ruft an.
1: Hallo?
2: Iberostar, Sweet Hotel, Santa Ponsa, Mallorca.
1: Ja, hallo?
2: Frau Bar.
1: Ja?
2: Ich rufe an wegen der Rechnung von dem Hotel.
1: Welche Rechnung vom Hotel?
2: Hier sind 490 Euro noch zu bezahlen.
1: Nee, garantiert nicht.
2: Sie haben hier bei uns im Hotel gewohnt.
1: Ja.
2: Und hatten eine Senior Suite.
1: Ja.
2: Bezahlt.
1: Warum hatte ich die?
2: Bezahlt ist nur eine Junior Suite.
1: Ja, das weiß ich. Das hat mir Ihre Kollegin auch gesagt. Irgendwie ist da was verkehrt gelaufen. Sie gibt mir eine Senior Suite. Die kostet normalerweise mehr Geld. Habe ich gesagt, ich möchte dann
2: ja.
1: die Suite haben, die ich gebucht habe. Ich zahle nicht mehr Geld. Hat sie gesagt, nein, nein, das ist auch so in Ordnung. Ich habe nichts unterschrieben und auch
2: nein,
1: nichts
2: ist,
1: anderes veranlasst.
2: Ist aber nicht in Ordnung. Ist 490 Euro müssen wir, ist Differenz.
1: Nein, garantiert nicht.
2: Da gehe ich
1: sofort zu meinem Rechtsanwalt. Ich habe extra gesagt, ich zahle keinen Pfennig mehr.
2: Aber Moment, Frau Bar.
1: Zimmer haben, was ich bestellt habe.
2: Sie haben jetzt ein besseres Zimmer bekommen?
1: Das wollte ich nicht.
2: Das ist teurer.
1: Und wenn die Kollegin sagt, wir haben das Zimmer nicht frei, Sie müssen
2: ja.
1: das andere nehmen.
2: Und dann aber zwei Tage später, Sie hätten umziehen können.
1: Da hätten Sie mir sagen müssen.
2: Haben wir bestimmt.
1: Nein, das haben Sie nicht.
2: Ist immer das Gleiche. Erst sage mecker, mecker, mecker, meckern, dann kriegen Sie besser Zimmer und nach zwei Tagen die richtige Zimmer ist frei und dann auch nichts mehr gewusst, ist alles schön.
1: Bitte? Nö.
2: Und jetzt...
1: Das beweisen Sie mir.
2: 490 Euro.
1: Nein, möchte ich nicht haben.
2: Wer soll die bezahlen? Ich?
1: Ja, aber ich finde das eine ganz große Sauerei. Ich weiß nicht, ist das eine Masche von Ihnen?
2: Wenn ich ehrlich sein soll, ist das natürlich meine Masche. Weil Frau Bar, wissen Sie, wer hier am Telefon ist?
1: Nee.
2: Mein Name ist Elvis Eifel.
1: Nee, ne?
2: Petra.
1: Nein, das kann nicht sein.
2: Ich bin es wirklich. Jetzt kann ich auch diesen dämlichen spanischen Akzent ablegen.
1: Nein.
2: Doch.
1: Nein. Wie peinlich ist das?
2: Und bedanken dürfen Sie sich bei Ihrem Sohn Pascal. Der ist jetzt auf der anderen Leitung. Pascal?
1: Nein.
3: Hallo.
1: Das kann doch wohl nicht sein. Nee.
3: War doch gut, oder nicht?
1: Nee. Ist das peinlich?
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7: Gleich geht's bei Radio Mixtape musikalisch in die legendäre Baker Street mit Gary Rafferty. Und wir haben Toto für euch und 99. Und jetzt ist es 11, aktuelle News.
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9: Mit Malte Albrecht, guten Tag. Künstliche Intelligenz beschäftigt uns auch immer mehr in unserem Berufsalltag. Das bringt zum einen in vielen Bereichen Erleichterungen mit sich. Gleichzeitig gibt es aber natürlich auch die Sorge, dass durch KI viele Jobs wegfallen könnten. Danny Hopper aus den Nachrichten, die Internationale Arbeitsorganisation, sagt außerdem jetzt, durch KI wird es für junge Menschen schwieriger, in einen Beruf einzusteigen.
10: Genau, weil sich durch KI und Automatisierung viele Jobs verändern, über die junge Menschen ins Berufsleben kommen, dann nennt die Arbeitsorganisation zum Beispiel Jobs im Verkauf, im Dienstleistungs- oder im kaufmännischen Bereich, aber auch Stellen in der Produktion und in einigen technischen Berufen. Viele dieser Jobs blieben zwar, aber sie stellten durch den technischen Fortschritt neue Anforderungen wie digitale Kenntnisse, aber auch einen Umgang mit KI. Da müsse man zum Beispiel einschätzen können, wann man sich darauf verlassen könne und wann ein menschliches Urteil nötig bleibe, heißt es. Es müsse deshalb mehr Geld in Bildung und in berufliche Ausbildung fließen, fordert die Organisation.
9: Viele Unternehmen gehen außerdem davon aus, dass die Löhne in den nächsten Jahren durch KI sinken werden.
10: Ja, das IFO-Institut hat mehr als 3000 Unternehmen befragt, die schon KI nutzen, und dabei ist rausgekommen, dass deutlich mehr dieser Firmen damit rechnen, dass die Löhne eher sinken werden. Vor allem bei denen, die weniger als 5 Jahre Berufserfahrung und auch keinen Hochschul- oder Fachhochschulabschluss haben, weil vor allem Einstiegs- und Assistenzjobs am stärksten durch Software automatisiert werden können. Außerdem nutzen Arbeitgeber die Effizienz von Technologie wie eben KI auch dazu, um reale Lohnzuwächse oder Gehaltssteigerungen bei Neuverhandlungen zu bremsen. Laut IFO-Institut haben vor allem erfahrene Akademiker noch am ehesten Chancen auf steigende Löhne.
9: Dankeschön, Danny. Und das sind weitere Themen. Die Verkehrsminister von Bund und Ländern wollen heute noch einmal über die schwierige Lage der Binnenschifffahrt sprechen. Wegen der anhaltenden Trockenheit sind die Pegelstände von mehreren Flüssen historisch niedrig. Das sorgt für immer mehr Probleme in der Wirtschaft. Bundesverkehrsminister Bilger hat sich im Vorfeld dafür ausgesprochen, die Flüsse in Deutschland auszubauen. Nach dem schweren Erdbeben in Kolumbien konnten ein etwa 2 Monate altes Baby und sein Vater lebend aus einem eingestürzten Haus gerettet werden. Vorher hatten Helfer schon an anderer Stelle eine Frau befreit, die fast 30 Stunden unter Trümmern gefangen war. Währenddessen wird auch das Ausmaß der Zerstörungen immer deutlicher. Mindestens 216 Menschen sind nach offiziellen Angaben ums Leben gekommen. Schrittzähler, Schlaftracker oder Smartwatch. Mittlerweile nutzen viele von uns solche Geräte für die eigene Fitness. Aber das volle medizinische Potenzial wird noch nicht ganz ausgeschöpft. Das zeigt eine aktuelle Deloitte-Umfrage. Demnach nutzen 33% Gesundheits-Apps und vernetzte Geräte, um ihren Lebensstil zu verbessern. Viele wollen damit zum Beispiel auch das eigene Gewicht überwachen. Bei chronischen Krankheiten oder auf ärztlichen Rat greifen bisher aber nur wenige darauf zurück. Vor allem ältere Menschen haben kaum Smartwatches, obwohl gerade sie von digitalen Gesundheitslösungen profitieren könnten, heißt es. Ein Grund dafür ist die teilweise komplizierte Technik. Experten fordern deshalb, die Geräte müssten noch einfacher zu bedienen sein.
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9: Sonnig und trocken zeigt sich der Mittwoch. In Münster sind bis 28 Grad drin, in Leverkusen 31 Grad. Morgen legen wir noch eine Schippe drauf, dann wird es mit 31 bis teilweise 36 Grad sehr heiß in NRW.
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9: Das sind die Staus ab 12 Minuten Zeitverlust. A2 Oberhausen-Dortmund zwischen Oberhausen-Königshardt und Essen-Gladbeck 6 Kilometer. Hier dauert es 18 Minuten länger für euch. A4 Aachen-Köln zwischen Kreuz-Köln-West und Köln-Eiffeltor 4 Kilometer 16 Minuten. Und A44 Dortmund-Kassel zwischen Werl-Süd und Soest 4 Kilometer 12 Minuten.
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7: Heute am Sophie-Tag, ja, und die nächste so gut wie totale Sonnenfinsternis bei uns, die ist ja auch erst in 55 Jahren. In meinem Fall habe ich es gerade mal ausgerechnet. Ich wäre dann 116. Na, das kriegen wir wohl locker hin bis dahin, oder?
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0: Riesennummer von Toto, Ende der 70er. Wahnsinnshit für die Band 99. Gleich kommen die Beach Boys und Help Me Run Da. Sonnigen Vormittag hier in Nordrhein-Westfalen mit Radio Mixtape.
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0: Ja, übrigens, wer die so gut wie totale Finsternis schon heute Abend am 12. August verpassen wird, aus welchen Gründen auch immer, kein Problem, der fliegt einfach am besten direkt nächstes Jahr wieder in den Süden. Ich meine, wir müssen ja warten hier genau in NRW, noch lockere, schlappe 55 Jahre. Aber am 2. August 2027 gibt es schon das nächste gigantische Himmelsspektakel. Wieder in Spanien, aber auch in Marokko, Tunesien, Ägypten. In Ägypten wird die Sonne dann sogar für 6 Minuten komplett weggesperrt. Und wer dann ein Jahr später Lust auf einen leuchtenden Feuerring am Himmel hat. Im Januar 28 zieht eine ringförmige Sonnenfinsternis über Südamerika direkt nach Portugal. Ihr seht also, das Leben ist viel zu kurz für langes Warten. Bucht am besten jetzt schon mal den Urlaub, gibt's Frühbucherrabatt und reist der Sonne hinterher. Bleibt uns vor allen Dingen treu jetzt mit den Beach Boys.
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0: Queen und die Killer Queen, heute feiern wir Geburtstag. Der legendäre Kopfsänger und Gitarrist der Dire Straits feiert nämlich heute seinen Geburtstag. Mark Knopfler wird 77, hat er die Dire Straits in den 90ern dann aufgelöst, weil ihm das alles viel zu rummelig wurde, hat sich so ganz aus dem großen Rampenlicht zurückgezogen und deswegen wird er heute wahrscheinlich im engsten Kreis seiner Familie in England seinen Geburtstag verbringen, bei einem gemütlichen Abendessen, guten Wein. Wie sollte es anders sein? Wahrscheinlich mit einer Gitarre in der Hand. Mark Knopfler, alles Gute zum 77.
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0: Jetzt die Dire Straits. Money for Nothing.

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1: Und mit Eric Clapton und Cocaine. Schönen Vormittag euch.

0: Die 80er mit Paul Young, Love of the Common People am sonnigen Mittwoch, am sonnigen 12. August. Und es ist wieder Mittwoch. Das bedeutet, heute Abend läuft er wieder. Der Soundtrack der Stars.
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0: Ja, heute ist nicht Atze Schröder dran. Der ist bald wieder dran. Heute sind auch nicht The Boss Hoss dran. Die sind auch bald wieder dran. Heute ist auch nicht Sascha dran, der als Dick Brave Radio moderiert. Nein, es ist die Queen of Metal, Doro Pesch. Doro freut sich schon auf euch.
2: Hallo liebe Freunde, hier ist Doro Pesch mit den Masters of Balance bei Radio Mixtape und wir haben eine wunderschöne Sendung für euch vorbereitet.
0: Aber sowas von wunderschön, ich konnte schon mal reinhören. Doro stellt uns wieder ihre Lieblingsrockballaden vor, die Balladen ihrer Lieblingsmusikerkollegen, aber gerne auch mal ihre eigenen, zum Beispiel heute Abend diesen wunderbaren Song hier, den Love Song.
2: Song von meiner Band Warlock. Der ist auf dem Tour-Stil-Album drauf gewesen. Der kam 1986 raus und hat natürlich jetzt großes Jubiläum. Den Song haben wir noch nie live gespielt und ja, sagt mir doch Bescheid. Vielleicht wollt ihr ihn mal live hören. Ich würde ihn sehr gerne spielen.
0: Also gebt gerne mal euer Feedback an Doro Pesch. Natürlich sind auch immer mehr schöne Rockballaden heute Abend im Programm dabei, von Elton John bis Metallica. Also schaltet einfach ein von 18 bis 19 Uhr Doro Pesch. Und danach dann die Sonnenfinsternis genießen. Doro Pesch heute Abend nicht vergessen. Bei uns hier bei Radio Mixtape.
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1: Wenn ich heute so Songs wie True Faith oder Blue Monday von New Order höre, da bin ich sofort in Gedanken in meiner Stammdisco. Die Disco war nicht so dolle, aber die Musik irgendwie schon. Bundeswehrzeit in Norddeutschland. Ich fuhr, glaube ich, das einzige Bundeswehrgerät mit eingebautem Autoradio. Und aus dem dröhnte dieser Song von Heinz-Rudolf Kunze. Ja, Denver natürlich mit Crystal und mit Alexis, auch super, der Zickenkrieg im Rosenteich.
2: Alexis, Sie haben das Fass endgültig zum Überlaufen gebracht.
1: Das könnten Sie heute eigentlich auch gerne nochmal wiederholen, finde ich. Richtig schöne Erinnerungen.
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0: Takes on Boat on the River an diesem Mittwoch. Gar nicht mehr weit bis 12.
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0: Und ab 12 übernimmt meine liebe Kollegin Claudia Löhr. Hallo Claudi.
2: Hallo Stefan, grüße dich.
0: Ich grüße dich auch. Hast du denn jetzt die Sophie-Brille noch bekommen können, so in letzter Sekunde, Minute?
2: Nein, wo immer ich heute Vormittag war, da waren diese Brillen schon ausverkauft. Vielleicht war ich auch ein kleines bisschen spät dran.
0: Ja, ja.
2: Aber heute Abend soll es ja auch ganz viele Sternschnuppen geben nach dieser Sonnenfinsternis. Vielleicht setze ich mich einfach dann in den Garten und schaue dann Richtung Himmel. Mal gucken, irgend sowas in der Art.
0: Sehr gute Idee. Du hast ja gleich in deiner Sendung auch jemand ganz Kompetenten zu Gast in Sachen Fotografieren heute Abend, die Sophie.
2: Ja, genau. Ich habe nämlich nachher jemanden in der Sendung, der erzählt, wie man heute Abend das perfekte Bild

0: Bild machen kann von dieser ganz besonderen Sonne. Ne, das will man ja auch nicht verdaddeln, so oft kommt es ja nicht vor.
1: Nee.
0: Der erzählt uns, wie gesagt, dann ab 13 Uhr die besten Tipps und Tricks, heute Abend das perfekte Sophie-Bild hinzubekommen.
1: Das klingt gut. Dir eine schöne Sendung. Viel Spaß
0: noch. Dankeschön. Dir einen schönen Nachmittag.
1: Dankeschön.

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0: 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Das war's vom Vormittag. Gleich viel Spaß mit der Mittagspause und Claudia Löhr und Musik von Elton John und Joe Cocker. Ich bin Stefan Kaiser. Schönen sonnigen Mittwoch.
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2: Mit Malte Albrecht, guten Tag. Millionen Menschen werden heute Abend gespannt in den Himmel schauen, denn es gibt ein sehr seltenes Phänomen zu sehen, eine Sonnenfinsternis. In Spanien wird der Mond die Sonne komplett verdecken, in Deutschland nur bis zu 90%. Trotzdem versuchen viele Menschen seit Tagen noch spezielle Schutzbrillen zu ergattern, was nicht immer leicht ist. Danny Hoppe aus dem News-Team, lass uns zuerst mal noch auf die Sichtbedingungen in NRW schauen. Die sind gut.
3: Auf jeden Fall. Der Deutsche Wetterdienst erwartet in NRW heute viel Sonne und nur dünne Wolken, also ideale Sicht auf die Sonnenfinsternis. Danach kann übrigens auch noch der Perseidenstrom beobachtet werden. Das heißt, es werden viele Sternschnuppen zu sehen sein. Die Sonnenfinsternis beginnt bei uns in NRW so in etwa ab 19.15 Uhr. Davon geht die Sternwarte Bochum aus. Der Höhepunkt ist dann so um 20.10 Uhr und kurz nach 21 Uhr ist das Spektakel dann wieder vorbei. Dann geht die Sonne am Horizont unter.
2: Ganz wichtig dabei ist aber die richtige Brille.
3: Definitiv, denn wer ohne den richtigen Schutz in die Sonne schaut, riskiert dauerhafte Schäden am Auge. Auch eine normale Sonnenbrille reicht nicht. Es muss eine spezielle Schutzbrille sein. Die gibt es zum Beispiel bei Optikern, Sternwarten und Planetarien, auch bei Online-Händlern, aber da wird es ein bisschen knapp. In den letzten Tagen gab es einen ziemlichen Run auf Schutzbrillen. Vom Zentralverband der Augenoptiker hieß es schon gestern, in vielen Betrieben seien die Brillen schon ausverkauft. Alternativ geht auch eine Lochkamera, die projiziert das Bild der Sonne durch ein kleines Loch im Karton auf eine helle Fläche.
2: Danke, Danny. Und jetzt weitere Meldungen. Das Bundeskabinett hat eine umfassende Reform der deutschen Nachrichtendienste beschlossen. Das Gesetzespaket von Innenminister Dobrindt sieht deutlich mehr Befugnisse für den Nachrichtendienst und den Verfassungsschutz vor. Unter anderem sollen sie künftig Bedrohungen wie Sabotage und Hackerangriffe aktiv bekämpfen können. Auf Sizilien sorgt der jüngste Ausbruch des Vulkans Ätna weiter für Chaos mitten in der Urlaubszeit. Der Flughafen in Catania sollte eigentlich am Vormittag wieder geöffnet werden, bleibt jetzt aber noch mindestens bis 18 Uhr geschlossen. Tausende Urlauber versuchen nun auf Züge oder den Flughafen in Palermo auszuweichen. Bei Bauarbeiten ist am Morgen der Stahlträger einer Brücke auf eine Autobahn in Baden-Württemberg gestürzt. Ein Arbeiter wurde dabei verletzt, er musste in ein Krankenhaus gebracht werden. Die A81 bei Bad Dürrheim ist in beiden Richtungen voll gesperrt worden. Ein Statiker soll nun die Brücke überprüfen. Schon seit Jahren wird im deutschen Fußball über die 50-plus-1-Regel gestritten. Dabei geht es im Kern darum, dass Investoren keine Stimmenmehrheit an den Kapitalgesellschaften von Vereinen übernehmen können. Das Bundeskartellamt hat jetzt klargestellt, dass es die Regel für zulässig hält. Es hat aber auch klargestellt, dass die Regel konsequent und ohne Unterschiede angewendet werden müsse. Die Bundesliga müsse für eine Mitbestimmung der Fans und einen offenen Zugang zur Mitgliedschaft sorgen. Nach Besserungsbedarf sieht das Kartellamt zum Beispiel bei Leverkusen und Wolfsburg, deren Profifußballgesellschaften sind mehrheitlich oder vollständig in den Händen der Bayer AG und der Volkswagen AG.
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2: Kaum eine Wolke am Himmel. Es geht auch heute sonnig und trocken durch den Tag. 28 Grad sind es maximal in Ostwestfalen und 33 Grad am Rhein. Morgen dreht der Sommer weiter auf. Es wird 31 bis teilweise 36 Grad heiß.
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2: Das sind die drei größten Staus im Moment. A3 Arnheim-Köln zwischen Oberhausen-Holten und Kreuz-Kaiserberg. 4 Kilometer, 22 Minuten braucht ihr da länger. A4 Aachen-Köln zwischen Kreuz-Köln-West und Köln-Eiffeltor. 5 Kilometer, 13 Minuten dazu. Und A44 Dortmund-Kassel zwischen Werl-Süd und Soest. 4 Kilometer, 15 Minuten.
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4: So Stefan, dir eine schöne Mittagspause. Hier geht's sonnig weiter den ganzen Nachmittag über. Wir starten gleich erstmal mit Joe Cocker. Das hier ist Elton John und Crocodile Rock. Schönen Mittwoch mit uns. Hallo.

0: Auf Us sind das aus den 80ern. Blue Night Shadow. Eieiei. Da sehe ich direkt meine Freundin Ingrid vor mir. Die hat mich schon ein bisschen abgenervt mit dem Song, ganz ehrlich. Nicht, dass der schlecht ist, gar nicht, aber die hat ihn einfach in Dauerschleife gehört. Einen schönen Mittwoch euch. Jetzt hier Stevie Wonder für euch.
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0: Roxette und Joyride. 30 Grad und mehr kriegen wir heute wieder. Ich hoffe, ihr könnt euch gleich noch irgendwo ein bisschen abkühlen. Die Sommerhits bekommt ihr bei uns, das wisst ihr. Und die Stories dazu natürlich auch. Steffi und Thorsten haben die für euch parat.
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2: Es gibt Songs, die klingen nach Sonnencreme, Luftmatratze und italienischem Urlaubsfernsehen der 80er. Und ganz vorne mit dabei, Vamos a la Playa von Rigera. Vamos a la Playa,
3: 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Der Titel heißt ja erstmal nur, komm, wir gehen an den Strand. Also maximal harmlos. Nur, der Song ist in Wahrheit überhaupt keine fröhliche Strandpostkarte.
2: Denn im Text geht's eben nicht einfach um Ferien und Meerblick, sondern um die Zeit der atomaren Angst. Da ist vom leuchtenden Meer die Rede, von radioaktiver Strahlung, von einer Welt nach dem großen Knall.
3: La bomba está yo. Die Bombe ist explodiert und genau das ist ja wohl das Geniale daran. Die Musik klingt nach Sommerparty, der Inhalt ist dann doch ziemlich düster. Sozusagen ein Anti-Atom-Song im Neon-Badeanzug.
2: Passt auch perfekt in die frühen 80er. Kalter Krieg, Aufrüstung, Weltuntergangsangst. Das alles steckte damals ja tatsächlich in der Luft. Nur haben Rigera daraus keinen Protestmarsch gemacht, sondern einen Dance-Hit.
3: Und noch ein schöner Pop-Irrtum. Viele halten Rigera bis heute für eine spanische Band, sind sie aber nicht. Rigera kamen aus Italien und sangen ganz bewusst auf Spanisch, weil das klingt exotischer, sommerlicher und internationaler als italienisch.
2: Hier sind Rigera mit dem Sommerhit, der in Wahrheit ziemlich verstrahlt ist. Vamos a la Playa.
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1: Mit diesem Riesenhit von Heinz Rudolf Kunze aus den 80ern. Dein ist mein ganzes Herz. Schönen Mittwoch.

0: einen wunderschönen Mittwochmittag mit uns. Die Jungs von The Cure habe ich jetzt für euch.
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0: Sie sind ja im Moment unterwegs. Im Juli waren sie in Berlin für 3 Konzerte und jetzt sind sie in Norwegen, in Schweden, in Großbritannien und in Frankreich. Und es ist ja ein Wahnsinn. Die packen einfach immer eine Show auf die Bühne. Die spielen da mal locker 3 bis 4 Stunden und das in dem Alter. Ich glaube, da musst du auch als Fan ein bisschen Kondition mitbringen. Love Song jetzt für euch hier bei Radio Mixtape.
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0: ganz entspannten Mittwochmittag euch. Die Bay City Rollers spiele ich euch jetzt mit dem Nummer 1, der sie groß rausgebracht hat. Wirklich 6 Wochen lang waren die mit dem Song an der Spitze der britischen Charts. Haben damals so eine Art Massenhysterie ausgelöst, die sogenannte Roller Mania. Bye bye Baby, hier sind sie für euch.
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0: Hallo zusammen, Claudia Löhr ist hier, gleich nach den Nachrichten für euch, ein 80er Sinti-Pop-Klassiker von Duran Duran, ich spiele Wild Boys. Schönen Mittwoch euch.
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2: Mit Sarah Heinz, guten Tag. Die Nachrichtendienste in Deutschland sollen künftig besser auf Bedrohungen wie Spionage und Cyberangriffe reagieren können. Das Bundeskabinett hat deswegen eine Reform beschlossen, durch die die Befugnisse von BND und Verfassungsschutz deutlich erweitert werden sollen. Thorsten Adolfs aus dem News-Team, was genau ist da geplant?
3: Ja, die Dienste sollen fit fürs digitale Zeitalter werden. Bundesinnenminister Dobrindt hat der Bild gesagt, dass Deutschland bei der Abwehr von Staatsterror und extremistischen Gruppen international wettbewerbsfähig bleiben muss. Im Moment sammeln BND und Verfassungsschutz vor allem Infos. Bald sollen sie aber auch aktiv eingreifen können. Das bedeutet zum Beispiel, dass sie bei Hackerangriffen zurückschlagen, Daten manipulieren oder Sabotageakte im Ausland verhindern dürfen. Die Verantwortlichen sagen, das sei nach der militärischen Zeitenwende ein notwendiger Schritt, um uns in einer Welt voller hybrider Auseinandersetzungen besser zu schützen.
2: Es gibt aber auch Kritik an dem Vorhaben.
3: Genau, die Gesellschaft für Freiheitsrechte und die Datenschutzbeauftragte Specht-Riemenschneider warnen vor einem massiven Machtzuwachs, der tief in unsere Grundrechte eingreift. Es ist nämlich geplant, die datenschutzrechtliche Kontrolle deutlich einzuschränken. Da fehlt dann der Blick von außen auf die Geheimdienste. Außerdem gibt es große Bedenken, weil Geheimdienste in Zukunft unter anderem auf private Videoüberwachungskameras zugreifen oder mit Hilfe künstlicher Intelligenz riesige Datenmengen auswerten könnten. Vor allem Grüne und Linke sehen auch eine Gefahr für das wichtige Trennungsgebot zwischen den Geheimdiensten und der Polizei. Dieses Prinzip ist historisch fest in unserer Demokratie verankert, um die Macht des Staates zu begrenzen.
2: Danke, Thorsten. Noch mehr Themen jetzt im Überblick. Nach Auslaufen des Tankrabatts sind die Energiepreise in Deutschland wieder deutlich gestiegen. Laut Statistischem Bundesamt ist die Inflation im Juli um 0,8 Punkte auf jetzt 2,8% gewachsen und es könnte noch weiter hochgehen. Im Irankrieg ist weiter keine Lösung in Sicht und auch durch das Niedrigwasser in den Flüssen steigen die Transportkosten für Kraftstoff. Immer mehr Kinder und Jugendliche haben eine diagnostizierte Bewegungsstörung. Eine Analyse der KKH-Krankenkasse hat gezeigt, dass die Zahlen zwischen 2014 und 2024 um gut ein Drittel angestiegen sind, bei den 15- bis 18-Jährigen sogar um zwei Drittel. Ein Grund hierfür sei demnach zu wenig Bewegung im Alltag. In Meerbusch hat eine Frau ihren Hund aus einem Sumpf gerettet und musste danach selbst gerettet werden, weil sie bis zur Hüfte eingesunken war. Eine Freundin, die mit ihr unterwegs war, rief die Feuerwehr. Die Einsatzkräfte konnten die Frau dann mit Hilfsmitteln herausziehen. Jeder, der in den letzten Monaten auf Jobsuche war, weiß, es ist aktuell gar nicht so einfach, eine Stelle zu finden. Vor allem Job-Einsteiger haben es schwer. Laut der Internationalen Arbeitsorganisation liegt das nicht nur daran, dass Unternehmen durch die Wirtschaftslage vorsichtiger einstellen, auch künstliche Intelligenz sei ein Grund. Immer mehr Jobs verändern sich durch KI, genau wie die Anforderungen an potenzielle neue Mitarbeiter. Die Arbeitsorganisation ist deswegen für mehr Investitionen in Bildung, Ausbildung und lebenslanges Lernen.
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2: Viel Sonne bekommen wir heute. Wolken sind keine dabei und es bleibt trocken. Dazu sind in Siegen bis 28 Grad drin. In Düsseldorf erreichen wir maximal 30 Grad. Morgen geht es dann genauso weiter. Keine Wolken, kein Regen und es ist sonnig. Und es wird noch mal einen Ticken wärmer. Wir bekommen Höchstwerte zwischen 31 und 36 Grad.
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2: Und an den Stellen hier ist besonders viel los. Auf der A4 Aachen Richtung Köln zwischen dem Kreuz Köln-West und Köln-Eiffeltor. 4 Kilometer, 16 Minuten plus. Die A40 Duisburg Richtung Essen zwischen Essen-Holsterhausen und Essen-Frillendorf. Da staut es sich für 4 Kilometer nach einem Unfall. Eine knappe halbe Stunde kommt obendrauf. Der Unfall auf der A40, der sorgt auch für Stau auf der A52 Düsseldorf Richtung Essen zwischen Essen-Süd und dem Dreieck Essen-Ost. Da sind 2 Kilometer Stau. 18 Minuten dauert es länger. Allen unterwegs eine gute Fahrt.
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0: Hallo zusammen, freue mich gleich sehr auf Musik von Cat Stevens, aber vorher noch diese 80er-Jahre-Knaller.
4: Bad Boys, Bad Boys, Bad Boys.
0: Duran Duran.

0: Die großartige Aretha Franklin, I Say a Little Prayer. Einen wunderschönen Mittwochmittag euch.
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0: Ich habe jetzt Musik von Cat Stevens für euch, Moon Shadow. Und das ist ein absolutes Lieblingslied, das hat er häufiger mal erzählt. Und zwar ist die Idee zum Song während eines Urlaubs in Spanien gekommen. Der ist ja in London aufgewachsen, West End. Da war es natürlich wahnsinnig hell, auch nachts immer. Er hat in der Dunkelheit eigentlich nie den Mond so ganz ohne störende Straßenlaternen gesehen. So, und dann stand er da in Spanien nachts am Wasser, der Mond ganz hell. Und plötzlich sah er seinen eigenen Schatten. Also für ihn als Stadtkind war das wirklich eine völlig faszinierende Entdeckung. Moon Shadows von Cat Stevens jetzt hier für euch.
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0: Da sind die Pointer Sisters. I'm so excited. Einen schönen Mittwochnachmittag euch.
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0: Ja, das wird schon ein Naturschauspiel. Heute Abend, das gibt es halt auch nur ganz, ganz selten. Heute Abend ist ja Sonnenfinsternis. Vielleicht habt ihr schon geplant, wo ihr euch das Ganze anschaut. Überlegt doch auch mal, wie ihr das Ganze für die Ewigkeit festhaltet. Also wie mache ich das perfekte Foto? Sebastian Voltmar ist sogenannter Sonnenfinsternisjäger. Der hat schon mehrmals eine Sonnenfinsternis erlebt und vor allen Dingen hat er sie auch fotografiert. Und er hat Tricks für uns. Er sagt zum Beispiel, dass wir gar kein großes Foto-Equipment brauchen.
2: Also diese Sonnenfinsternis findet sehr tief am Horizont statt, sodass vielleicht viele sogar mit dem Handy einfach Fotos machen können, wie bei einem normalen Sonnenuntergang auch. Nur mit dem Unterschied, dass jetzt eben die Sonne statt rund sichelförmig erscheint am Horizont.
0: So, und wenn ihr direkt in die Sonnenfinsternis rein fotografieren wollt, dann könnt ihr auch diese Folie nehmen, die wir von diesen Linsen kennen, oder einfach halt die Sophie-Brille. Die Sonnenfinsternis, das hat er uns auch erzählt, wird hier in Deutschland übrigens ganz besonders schön zu fotografieren sein.
2: Ja, ich könnte sogar fast neidisch sein auf diese partielle Phase, die von Deutschland aus zu sehen ist. Das sind ganze 90% und von Deutschland aus wird die sogar wie Hörnerspitzen untergehen, wie so ein liegender Sichelmond wird ein Sonnenuntergang eben verfinstert am Horizont zu beobachten sein. Und wann hat man schon mal eine Sonnenfinsternis, die so dicht über dem Horizont ist? Da kann man wirklich was draus machen. Man kann die Landschaft kombinieren, man kann ein Schloss, eine Burg, irgendetwas, ein tolles Gebäude oder einfach Landschaftsformationen in den Vordergrund packen. Und wichtig ist, dass man einen freien Horizontblick hat Richtung Westen, eben, dass man die Sonne gut untergehen sieht, dass kein Haus davor steht, ne? Also, dass man vielleicht am besten auf einem Berg sich befindet.
0: So, bitteschön, jetzt habt ihr ein paar Ideen für das perfekte Sophie-Foto. Los geht's ja heute Abend um 19.15 Uhr und um 10 nach 8 ist dann der Höhepunkt erreicht.
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1: Und wir machen weiter mit den 70ern. Hier sind Middle of the Road und Yellow River. Schönen Mittwoch euch.

0: Das sind die 80er für eure Mittagspause. Billy Idol, Rebel Yell. Ja, da ist mal ein bisschen Testosteron unterwegs. Ich freue mich jetzt auf meinen ganz persönlichen Lieblingssong von den Beatles. Let It Be. Schönen Mittwoch.
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Herbert Grönemeyer. Mag Musik nur, wenn sie laut ist. Aufdrehen, das darf ich allen Elvis-Fans jetzt auch empfehlen. Schönen Mittwoch mit uns.

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0: So, jetzt erstmal weiter mit den 14 Uhr Nachrichten. Danach freuen wir uns auf Smokey, Don't Play That Rock'n'Roll to Me und Murray Head habe ich dabei noch. One Night in Bangkok. Bis gleich.
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2: Mit Sarah Heinz, guten Tag. Die EU will mehr tun, um den Verpackungsmüll bei uns zu reduzieren. Ab heute greifen dafür neue Regeln, durch die weniger Plastik und Schadstoffe in unseren Produkten und im Müll landen sollen. Thorsten Adolfs aus dem News-Team, was ändert sich denn bei den Verpackungen?
3: Verpackungen müssen in Zukunft so klein wie möglich sein. Das heißt, diese nervigen Mogelpackungen mit irgendwelchen Doppelwänden oder unnötigen Zwischenräumen sind bald Geschichte. Außerdem wird es bei den Inhaltsstoffen strenger. In Lebensmittelverpackungen stecken nämlich oft sogenannte Ewigkeitschemikalien, die nicht abbaubar sind. Für sie gelten ab sofort neue Grenzwerte, damit die Stoffe nicht mehr in unser Essen gelangen. Alles in allem kann man sagen, dass die Verpackungen umweltfreundlicher und ehrlicher werden müssen, damit man sie später auch besser recyceln kann. Das ist doch bitter nötig, denn wir produzieren viel zu viel Müll, sagt die EU. Im Schnitt über 170 Kilogramm sind es pro Kopf und Jahr.
2: Was wird sich für uns in Zukunft dann beim Einkaufen ändern oder auch wenn wir uns unterwegs was zu essen holen?
3: Da kommt einiges auf uns zu. Wer gerne unterwegs einen Kaffee trinkt oder Essen to go holt, bekommt ab 2028 bei den Gastronomen eine Mehrwegoption, die nicht teurer sein darf als der Einwegbecher. Schon ab nächstem Jahr kann man außerdem eigene Dosen mitbringen und dort befüllen lassen. Auch beim Thema Plastik wird aufgeräumt. Ab 2030 verschwinden für frisches Obst und Gemüse die kleinen Plastikverpackungen aus den Regalen. Und wer oft online bestellt wird, merken, dass Pakete weniger mit Luftpolsterfolie oder Füllmaterial vollgestopft werden. Der Naturschutzbund Deutschland spricht von einem echten Meilenstein. Der Handel muss sich aber überlegen, welche alternativen Verpackungen er einsetzen will. In der Summe sind die neuen Regeln ein großer Schritt für weniger Müll im Alltag.
2: Danke, Thorsten. Noch mehr Meldungen hört ihr jetzt in der Zusammenfassung. Der Bundesnachrichtendienst und der Verfassungsschutz sollen künftig mehr gegen aktuelle Bedrohungen wie Spionage und Cyberangriffe tun dürfen. Dafür soll eine Reform sorgen, die heute vom Kabinett beschlossen wurde. Ziel sei es, uns besser vor hybriden Angriffen zu schützen. Bundesverkehrsminister Bilger hat wegen des Niedrigwassers vorgeschlagen, Wasserwege gezielt auszubauen. So soll mehr Fracht über Flüsse transportiert werden können, sagte er dem RND. Bundesumweltminister Schneider hält dagegen, genau wie der Umweltverband WWF, der Ausbau würde dafür sorgen, dass Wasser nur noch schneller abfließen würde. Im niedersächsischen Landkreis Oldenburg haben Kinder bei einer Schatzsuche mit Metalldetektoren eine Granate aus dem Zweiten Weltkrieg entdeckt. Die Polizei hat den Campingspielplatz sofort abgesperrt. Weitere Experten sind danach angerückt, um die Granate zu beseitigen. Evakuiert werden musste niemand. Die meisten Menschen in Deutschland fühlen sich von der Politik im Stich gelassen. Das zeigt ein aktuelles Trendbarometer von RTL und NTV. Demnach finden bei uns nur 12%, dass die wirklichen Probleme im Land angegangen werden. 84% der Befragten haben das verneint. Von ihnen sagt fast jeder Dritte, dass die AfD die Partei sei, die sich am wenigsten um die Interessen der Bevölkerung kümmere. Die Union liegt mit 25% knapp dahinter. Viele sind mit der Arbeit von Kanzler Merz nicht zufrieden. Selbst unter Unionswählern sinken die Werte. Laut einer Forsa-Umfrage lag die Zufriedenheit zuletzt auf einem Tiefstwert von 13%.
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2: Auch jetzt am Nachmittag sind keine Wolken in Sicht und es ist trocken. Dazu scheint die Sonne und es ist gut warm. In Aachen packen wir bis 30 Grad, in Bonn bis 32. Morgen wird es dann sogar noch was heißer. Bis 36 Grad erreichen wir in der Spitze. Das Ganze wieder bei viel Sonne und es bleibt trocken.
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2: Und hier kommen die längsten Staus für euch ab einer Viertelstunde Zeitverlust. Wir starten auf der A3 Köln Richtung Oberhausen zwischen dem Kreuz Breitscheid und dem Kreuz Kaiserberg. 2 Kilometer, eine knappe halbe Stunde kommt obendrauf. Dann die A4 Aachen Richtung Köln zwischen dem Kreuz Köln-West und Köln-Eiffeltor. 5 Kilometer, 19 Minuten. Und die A61 Koblenz Richtung Mönchengladbach zwischen dem Dreieck Erftal und Türnich. Hier sind 3 Kilometer Stau, eine Viertelstunde dauert es länger. Allen unterwegs viel Geduld und eine gute Fahrt.
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0: Einen wunderschönen Mittwoch euch, lasst es euch gut gehen. Hallo.

0: Smokey bringt euch durch den Mittwochmittag. Und das ist ja ein Ding hier. Also Tainted Love, die Version aus den 80ern, ist ja schon sehr, sehr stark. Aber das Original habe ich noch nie gespielt. Gloria Jones hat den Song 1965 aufgenommen. Das war damals ein ziemlicher Flop. Dann hat sie es in den 80ern nochmal probiert, da lief es dann schon besser. Also Tainted Love jetzt für euch in der 60er-Version.
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0: Madonna, Papa Don't Preach. Hallo an diesem Mittwoch.
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0: Ja, das ist ja so der Traum eines jeden Urlaubers eigentlich. Ne? Du kommst am Reiseziel an und an der Rezeption sagt man dir, ja, sorry, tut uns leid, ihr Zimmer ist leider nicht zu haben, aber wir geben Ihnen stattdessen eine Senior Suite ohne Aufpreis. Ja, danke, nehme ich gerne. Wichtig nur an der Geschichte, dass dann nach dem Urlaub nicht der ernüchternde Anruf kommt.
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2: Hallo?
3: Iberostar Suite Hotel Santa Ponsa Mallorca.
2: Ja, hallo?
3: Frau Bar.
2: Ja.
3: Ich rufe an wegen der Rechnung von dem Hotel.
2: Welche Rechnung vom Hotel?
3: Hier sind 490 Euro noch zu bezahlen.
2: Nee, garantiert nicht.
3: Sie haben hier bei uns im Hotel gewohnt.
2: Ja.
3: Und hatten eine Senior Suite.
2: Ja.
3: Bezahlt.
2: Warum hatte ich die?
3: Bezahlt ist nur eine Junior Suite.
2: Ja, das weiß ich. Das hat mir Ihre Kollegin auch gesagt. Irgendwie ist da was verkehrt gelaufen. Sie gibt mir eine Senior Suite. Die kostet normalerweise mehr Geld. Hab ich gesagt, ich möchte dann die Suite haben, die ich gebucht habe. Ich zahle nicht mehr Geld. Hat sie gesagt, nein, nein, das ist auch so in Ordnung. Ich habe nichts unterschrieben und auch nichts anderes veranlasst.
3: Ist aber nicht in Ordnung. Ist 490 Euro müssen wir, ist Differenz.
2: Nein, garantiert nicht.
3: Dann gehe
2: ich sofort zu meinem Rechtsanwalt. Ich habe extra gesagt, ich zahle keinen Pfennig mehr.
3: Aber Moment, Frau Bar.
2: Zimmer haben, was ich bestellt habe.
3: Sie haben jetzt ein besseres Zimmer bekommen?
2: Das wollte ich nicht.
3: Das ist teurer.
2: Und wenn die Kollegin sagt, Sie haben das Zimmer nicht frei, Sie müssen das andere nehmen.
3: Und dann aber zwei Tage später, Sie hätten umziehen können.
2: Da hätten Sie mir sagen müssen.
3: Haben wir bestimmt.
2: Nein, das haben Sie nicht.
3: Ist immer das Gleiche. Erst sage mecker, mecker, mecker, meckern, dann kriegen Sie besser Zimmer und nach zwei Tagen die richtige Zimmer ist frei und dann auch nichts mehr gewusst, ist alles schön.
2: Bitte? Nö.
3: Und jetzt?
2: Passen wir mal auf, das beweisen Sie mir.
3: 490 Euro.
2: Nein, möchte ich nicht haben.
3: Wer soll die bezahlen? Ich?
2: Ja, ich finde das eine ganz große Sauerei. Ich weiß nicht, ist das eine Masche von Ihnen?
3: Wenn ich ehrlich sein soll, ist das natürlich meine Masche. Weil Frau Bar, wissen Sie, wer hier am Telefon ist?
2: Nee.
3: Mein Name ist Elvis Eifel.
2: Nee, ne?
3: Petra.
2: Nein, das kann nicht sein.
3: Ich bin es wirklich. Jetzt kann ich auch diesen dämlichen spanischen Akzent ablegen.
2: Nein.
3: Doch.
2: Nein. Wie peinlich ist das?
3: Und bedanken dürfen Sie sich bei Ihrem Sohn Pascal. Der ist jetzt auf der anderen Leitung. Pascal?
2: Nein.
4: Hallo.
2: Das kann doch wohl nicht sein. Nee.
4: War doch gut, oder nicht?
2: Nee. Ist das peinlich?
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1: Und was geht bei diesem Wetter besser als die Beach Boys? Hier sind sie mit Good Vibrations. Hallo zusammen.

0: maximal entspannt durch diesen Mittwochnachmittag. Bob Marley, No Woman, No Cry. Der hat übrigens super gerne Fußball gespielt. Jeden Tag mehrere Stunden, auch mit den Jungs aus seiner Band, vor den Konzerten. Also Respekt. Euch einen entspannten Mittwochnachmittag. Ich würde sagen, statt Fußballplatz vielleicht tauschen wir das lieber gegens Freibad ein. Gönnt euch eine Erfrischung heute Nachmittag noch. Jetzt die 90er mit den Eurythmics.
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0: Musik aus Belgien ist das, Vaya con Dios, ein Riesenhit in den 90ern. Entspannten Mittwoch euch jetzt mit diesem Mann aus den 80ern, der gar nicht wegzudenken ist. Hier ist Bryan Adams.
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0: Claudia Löhrs hier, hallo. Und hier geht's gleich weiter mit dem Disco-Kracher aus den 80ern, Lips Inc. und Funky Town. Wir hören uns dann gleich nach den Nachrichten wieder.
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2: Mit Sarah Heinz, guten Tag. Bei vielen Flüssen ist der Pegel im Moment extrem niedrig. Das belastet die Natur, aber auch den Gütertransport. Die Schiffe werden dadurch massiv ausgebremst. Dafür sucht die Bundesregierung deshalb nach Lösungen. Thorsten Adolfs aus dem News-Team, da gibt es aber zwei komplett unterschiedliche Ansätze.
3: Ja genau, Bundesverkehrsminister Bilger fordert den Ausbau der Wasserstraßen. Das Ziel müsse bleiben, mehr Fracht von der Straße aufs Wasser zu bringen, sagt er. Die häufigen Niedrigwasserstände, die sicher auch mit dem Klimawandel zusammenhängen, seien auf Dauer einfach nicht tragbar, meint Bilger. Damit Unternehmen den Wasserstraßen wieder vertrauen können, wirbt er im RND dafür, die Wasserwege gezielt auszubauen. Er sagt aber auch, dass er den ökologischen Ausgleich sehr genau im Blick behalten will und dazu auch mit Umweltverbänden ins Gespräch kommen möchte.
2: Bundesumweltminister Schneider und einige Experten halten aber gar nichts von den Plänen.
3: Ja, Schneider lehnt eine Vertiefung der Flüsse strikt ab. Er setzt stattdessen auf Renaturierung, damit das Wasser besser in der Fläche gehalten werden kann. Auch der WWF warnt, dass der Ausbau und die Begradigung von Flüssen das Wasser nur noch schneller abfließen lassen würde, statt es zu speichern. Und Schneider sagt auch, dass in Deutschland ein Umdenken nötig ist, weg von alten Strategien, die Flüsse nur für uns nutzbar machen zu wollen, hin zu natürlichen Flusslandschaften, die dann als wichtige Wasserspeicher dienen.
2: Danke, Thorsten, für die Infos. Mehr Meldungen jetzt kurz und kompakt. Neben der Geheimdienstreform hat das Bundeskabinett auch beschlossen, die Kinder- und Jugendhilfe zu erneuern. Da soll künftig gespart werden, zum Beispiel an der individuellen Schulbegleitung für Kinder mit Behinderungen oder psychischen Erkrankungen. Kritik gibt es dafür von Sozialverbänden, auch die SPD fordert Nachbesserungen. In Deutschland wurde letztes Jahr etwas weniger gearbeitet. Laut dem Bundesinstitut für Bevölkerungsforschung ist die Wochenarbeitszeit pro Kopf im Schnitt um 18 Minuten gesunken. Bei den Menschen über 60 hat sie dagegen etwas zugelegt. Das liege auch daran, dass das Renteneintrittsalter schrittweise angehoben wurde. Die Hitze wirkt sich auf unseren Körper aus und das kann bei der Einnahme bestimmter Medikamente für mehr Nebenwirkungen sorgen. Der Branchenverband Pharma Deutschland spricht unter anderem von Schlafstörungen, Herzrasen oder Kreislaufproblemen. Besonders aufpassen sollten demnach Menschen, die Psychopharmaka einnehmen, wie Antidepressiva oder ADHS-Medikamente. Heute Abend werden Millionen Menschen in den Himmel schauen. Es gibt eine Sonnenfinsternis. Teilweise wird es in Europa sogar richtig dunkel wie in Spanien. Dort gibt es zum ersten Mal seit über 100 Jahren wieder eine totale Sonnenfinsternis zu sehen. Bei uns in Deutschland wird der Mond die Sonne zu 90% verdecken. Wer sich das anschauen will, sollte seine Augen schützen, am besten mit einer speziellen Schutzbrille. Eine normale Sonnenbrille reicht nicht aus. In NRW startet die partielle Sonnenfinsternis um 7:15. Um 9:15 ist das Spektakel dann schon wieder vorbei. Gut zwei Stunden danach kommt aber schon das nächste Highlight, die Perseiden erreichen ihren Höhepunkt. Dann gibt es hunderte von Sternschnuppen am Himmel zu sehen.
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2: Die Sonne scheint, es ist trocken und warm. Münster kommt auf maximal 27 Grad, in Köln sind bis 32 Grad drin. Morgen geht's dann so weiter. Wir bekommen wieder viel Sonne ab, Regen ist weiter nicht dabei. Dazu erreichen wir Höchstwerte zwischen 31 und 36 Grad.
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2: Die längsten Staus sind das ab 18 Minuten Zeitverlust. Wir starten auf der A2 Dortmund Richtung Hannover zwischen Flotow West und Porta Westfalica. 5 Kilometer, 18 Minuten kommen obendrauf. Die A3 Köln Richtung Oberhausen zwischen dem Kreuz Breitscheid und dem Kreuz Kaiserberg. Hier sind 3 Kilometer Stau, 19 Minuten dauert es länger. Und die A4 Aachen Richtung Köln zwischen dem Kreuz Köln West und Köln Eiffeltor. 5 Kilometer, 22 Minuten braucht ihr mehr. Allen unterwegs eine gute Fahrt.
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0: Einmal zurück in die 80er und raus mit den Disco-Kugeln. Hier sind Lips Inc. und Funky Town. Schönen Mittwoch euch.

Heat of the Moment. Nancy Sinatra spiele ich euch jetzt mit dem Song, mit dem sie es dann doch irgendwann geschafft hat, aus dem riesigen Schatten ihres Vaters rauszukommen. These Boots Are Made for Walking. Sie wusste gar nicht so recht damals, wie sie diesen Song interpretieren sollte. Und ihr Produzent hat gesagt, pass auf, Mädel. Ja? Sing nicht wie die kleine, süße 19-jährige Nancy. Tu lieber so, als wärst du eine 16-jährige Hure, die gerade aus dem texanischen Bordell geflüchtet ist. Wisst ihr Bescheid, ne? 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

0: So, heute Abend läuft natürlich wieder der Soundtrack der Stars. Es ist ja Mittwoch bei uns, ne?
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0: So ist es. Doro Pesch stellt uns heute Abend wieder ihre Lieblingsrockballaden vor. Die Lieblingskollegen zum Beispiel, deren Balladen, aber natürlich auch gerne ihre eigenen. Zum Beispiel heute Abend diesen Love Song hier.
2: Song von meiner Band Warlock. Der ist auf dem Tour-Stil-Album drauf gewesen. Der kam 1986 raus und hat natürlich jetzt großes Jubiläum. Den Song haben wir noch nie live gespielt und ja, sagt mir doch Bescheid. Vielleicht wollt ihr ihn mal live hören. Ich würde ihn sehr gerne spielen.
0: Gebt gerne mal Feedback an Doro 0800 65 75 85 0, so erreicht ihr uns hier per WhatsApp oder per Sprachnachricht. 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
1: Ei, das war ja auch einer zum Schwofen damals. Hier ist Barry White. You're the first, the last, my everything.

Chris de Burg. Immer noch unterwegs auf der Bühne. Ganz aktuell war er jetzt zum Beispiel in Köln. A Summer Night with Chris de Burg heißt sein Programm. Da tritt er so ganz bewusst so ein bisschen reduzierter auf. Also meistens hat er nur eine Akustikgitarre dabei oder er sitzt am Klavier. Und es kommt ganz gut an. Also das Kölner Publikum war auf jeden Fall begeistert. Wir marschieren in die 60er. Leslie Gore habe ich jetzt für euch mit It's My Party.

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aus den 70ern. Teach-In waren es, kamen aus den Niederlanden und haben 75 damit den ESC gewonnen. Mit den 90ern geht's jetzt weiter und Ace of Base, The Sign. Hier ist Radio Mixtape, Claudia Löhrs hier. Hallo.

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0: gleich die News bei uns um 16 Uhr. Dann geht's weiter mit der britischen Rockband Slade. Die waren in den 70ern super erfolgreich mit Far, Far Away. Mein Name ist Claudia Löhr. Bis gleich.
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2: Mit Sarah Heinz, guten Tag. Es sind gute Nachrichten für alle Sterngucker heute. Der Himmel spielt mit und deshalb gibt es eine freie Sicht auf die Sonnenfinsternis. Was uns da heute Abend genau erwartet und worauf wir achten müssen, das weiß Thorsten Adolfs aus dem News-Team.
3: Wir können uns auf eine partielle Sonnenfinsternis freuen. Das heißt, der Mond schiebt sich vor die Sonne, aber eben nicht komplett, sondern nur teilweise. Weil die Sonne schon recht tief steht, sollte man sich einen Platz mit freiem Blick Richtung Horizont suchen, damit sie nicht von Bäumen oder Häusern verdeckt wird. Wichtig ist dabei, man sollte auf keinen Fall ohne eine zertifizierte Schutzbrille in die Sonne schauen, sonst drohen schwere Augenschäden. Die teilweise Sonnenfinsternis beginnt bei uns in NRW um 7:15 und der Höhepunkt ist um 7:50. Nach der Sonnenfinsternis ist der Spaß aber noch nicht vorbei. Ab etwa 23 Uhr erreichen die Perseiden ihren Höhepunkt. Dann sausen hunderte von Sternschnuppen übers Firmament. Die Bedingungen sind auch dann perfekt, weil es an den meisten Orten im Land wolkenlos bleibt und auch der Neumond nicht stört. Frieren müssen wir auch nicht. Bei Temperaturen um die 20 Grad reicht beim Schnuppengucken ein dünner Pulli.
2: Danke für die Infos, Thorsten. Mehr wichtige Meldungen sind das jetzt in der Zusammenfassung. Wegen der Hitze in diesem Sommer fordern immer mehr, dass Hitzeschutz bei uns im Grundgesetz verankert werden soll. Laut Bundesminister Schneider solle der Schutz vor Hitze so eine gemeinsame Aufgabe von Bund, Ländern und Kommunen werden. Das sagte er heute in Berlin. Ab dem nächsten Sommersemester bekommen Schüler und Studierende mehr Geld. Das hat das Bundeskabinett heute beschlossen. Die Wohnkostenpauschale soll dann von 380 auf 440 Euro pro Monat steigen und auch der Grundbedarf soll schrittweise erhöht werden. In einem Waldstück nahe Flensburg wurde der verpackte Torso eines Mannes gefunden. Polizei und Staatsanwaltschaft gehen aktuell von einem Gewaltverbrechen aus. Die Polizei ermittelt jetzt zu den Hintergründen. Die Leiche soll außerdem noch heute obduziert werden. Schrittzähler, Schlaftracker oder Smartwatch. Viele von uns nutzen solche Geräte inzwischen für die eigene Fitness. Das volle medizinische Potenzial wird so aber noch nicht ganz ausgeschöpft. Das zeigt eine aktuelle Deloitte-Umfrage. In der hat jeder Dritte angegeben, Gesundheits-Apps und vernetzte Geräte zu nutzen, um den eigenen Lebensstil zu verbessern. Viele wollen so zum Beispiel das eigene Gewicht überwachen. Bei chronischen Krankheiten oder auf ärztlichen Rat greifen bisher aber nur wenige darauf zurück. Vor allem ältere Menschen haben kaum Smartwatches, obwohl gerade sie von digitalen Gesundheitslösungen profitieren könnten, heißt es. Ein Grund dafür ist die teilweise zu komplizierte Technik. Experten fordern deshalb, dass die Geräte noch einfacher zu bedienen sein müssen.
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2: Viel Sonne bekommen wir heute. Wolken sind keine dabei und es bleibt trocken. Dazu sind in Siegen bis 28 Grad drin. In Düsseldorf erreichen wir maximal 30 Grad. Morgen geht es dann genauso weiter. Keine Wolken, kein Regen und es ist sonnig. Und es wird nochmal einen Ticken wärmer. Wir bekommen Höchstwerte zwischen 31 und 36 Grad.
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2: Und an den Stellen hier ist besonders viel los. Auf der A1 Köln Richtung Euskirchen zwischen Gleuel und dem Kreuz Bliesheim staut es sich nach einem Unfall. Da steht auf der mittleren Spur ein kaputter Laster. 7 Kilometer Stau, 40 Minuten kommen obendrauf. Dann gehen wir auf die A4 Aachen Richtung Köln zwischen dem Kreuz Köln-West und Köln-Eiffeltor. 6 Kilometer, 34 Minuten länger. Und die A61 Mönchengladbach Richtung Koblenz zwischen Türnich und dem Dreieck Erftal. 5 Kilometer, eine halbe Stunde kommt hier obendrauf. Ein unterwegs viel Geduld und eine sichere Fahrt.
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0: Claudia Löhrs, ja, hallo zusammen. Gleich geht's weiter mit Roy Orbison und Pretty Woman. Das hier sind erstmal Slade und Far, Far Away. Schönen Mittwochnachmittag euch.

0: Einen wunderschönen Mittwoch euch. Einen der bekanntesten Hits von den Communards spiele ich euch jetzt gleich.
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0: Don't leave me this way. Und Jimmy Somerville, den Sänger, den kennt er natürlich. Der hat ja diese unverwechselbare hohe Stimme in diesem Song und auch in vielen anderen Songs halt, die er mit Bronski Beat zusammen gemacht hat. Das ist jetzt sein absolutes Markenzeichen. Aber damals als Teenager in Schottland, da war das schon mal schwierig für ihn. Da ist er wegen seiner Stimme ganz häufig gehänselt worden. So hat sich das Gott sei Dank für ihn zum Guten gewendet. Hier sind die Communards und Don't Leave Me This Way.
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0: Simply Red. Something got me started. Radio Mixtape ist hier. Und bei uns bekommt er zu den schönsten Sommerhits auch die geheimen Stories, die sonst keiner drauf hat. Steffi und Thorsten machen das für euch.
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2: Wenn es einen Song gibt, der sofort nach offenem Fenster, warmer Luft und guter Laune klingt, dann ist das In the Summertime von Mango Jerry.
3: Das Stück ist sowas wie ein Last Christmas für den Sommer. Songwriter und Sänger Ray Dorsett soll den Titel angeblich in gerade mal rund 10 Minuten geschrieben haben. Ein paar Akkorde, eine simple Melodie, ein unwiderstehlicher Groove. Fertig war der größte Sommerhit der Popgeschichte.
2: Und dieser Groove war damals auch deshalb so auffällig, weil der Song eben nicht hochproduziert war, sondern fast schon lässig dahingeschludert. Im besten Sinne. Skiffle, Blues, ein bisschen Straßenmusikgefühl.
3: Und natürlich die Philosophie des Songs. Feier das Leben, die Sonne scheint, fahr an den Strand, mach das Radio an, lad dir jemand Nettes dazu ein. Das Wetter ist schön, das Leben ist leicht, nimm's nicht zu schwer, sondern so wie es kommt und dann wird das schon.
4: 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It's a celebration of life.
2: Genau das macht den Song halt bis heute so charmant. Der klingt nicht geschniegelt, sondern spontan. Wie jemand, der zufällig eine Gitarre in die Hand nimmt und plötzlich einen Welthit raushaut.
3: Und das Ding explodierte komplett. Nummer 1 in 27 Ländern, natürlich auch bei uns. Millionenfach verkauft, bis heute einer dieser Songs, die sofort Sommer in den Raum stellen, egal ob draußen 34 Grad sind oder Novemberregen.
2: Mango Jerry in the Summertime. Ein Song, der so schnell geschrieben war, wie ein Bier an einem heißen Sommertag leer ist.
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1: Und einen der stärksten Songs von Herbert Grönemeyer aus den 80ern. Jetzt für euch, Kinder an die Macht. Kommt gut durch diesen warmen, sonnigen Mittwochnachmittag mit uns.

0: Der Song über die Jeans. Wir quatschen jetzt über den Sommer hier bei uns in Nordrhein-Westfalen. Dieser Song hier darf ja auf gar keinen Fall fehlen. Luna und Bayando ist es. Macht einfach richtig gute Laune. Überall, wo die Sängerin hinkommt, ist es übrigens auch so. Die war nämlich bei uns zu Besuch. Luna, ganz so, wie wir sie kennen, mit bunten Haaren, mit Glitzersteinen im Gesicht und einem wirklich riesigen Lächeln. Und sie wurde auch ein bisschen emotional. Wir haben zum Beispiel mal auf den Anfang ihres größten Hits geschaut.
1: Bailando ist so ein unglaublich besonderen Song. In dem Jahr 98 waren wir schon, ich war als Sängerin Charisma unterwegs. Und es kam so die Idee von jemand von der Plattenfirma, der gesagt hat, Bailando habe ich gehört, das ist absolut euer Ding. Dann bin ich in Müllheim an der Ruhr in dem Studio reingegangen und habe in 40 Minuten das runtergesungen. Bailando, bailando, amigos, adios, adios, el silencio loco. Einfach mit ganz viel Leichtigkeit.
0: 45 Minuten und dann noch hier bei uns in NRW in Müllheim an der Ruhr so schnell. Kann ein mega Kult-Hit entstehen, unglaublich. Und ihr könnt Luna demnächst live erleben. Verrückt, das ist wirklich Lunas allererstes Konzert. Sie hat wirklich in all den Jahrzehnten immer nur auf Festivals oder in Fernsehshows gespielt. Jetzt ist es soweit, am 22. November ist sie in Oberhausen. Und jetzt hier bei uns mit ihrem größten Hits.
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0: Hier ist Luna und Bayando.

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Mark Almond, The Days of Early Spencer. Grüße gehen raus an der Stelle an Elke, die hat zu dem Song, der jetzt kommt, ihren Mann kennengelernt. Damals im Tennisclub auf einer Party, da hat's geschnackelt. Superschönes Lied, Terry Jacks, Seasons in the Sun.

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0: Nach den 17 Uhr Nachrichten geht's hier weiter mit Rock'n'Roll aus den 80ern. Joan Jett and the Blackhearts, Claudia Löhrs, ja hallo.
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2: Mit Sarah Heinz, guten Tag. Das Bundeskabinett will den Alkoholkonsum bei Minderjährigen deutlich einschränken und das sogenannte begleitete Trinken abschaffen. Im Moment dürfen 14- und 15-Jährige in Begleitung ihrer Eltern in der Öffentlichkeit noch Bier, Wein oder Sekt trinken. Damit soll bald aber Schluss sein. Dann soll eine strikte Altersgrenze von 16 Jahren für den Kauf und den Konsum von Alkohol gelten. Was die Ministerrunde in Berlin heute noch beschlossen hat, fasst Thorsten Adolfs zusammen.
3: Die Kinder- und Jugendhilfe wird reformiert. Das Familienministerium will das System so fit für die Zukunft machen. Damit helfen unkomplizierter bei den Familien ankommen und Bürokratie wegfällt. Es gibt aber auch Kritik. Sozialverbände sind besorgt, weil bei Schulassistenzen für Kinder mit Behinderungen verstärkt Gruppenangebote geplant sind und die Einzelbetreuung eingeschränkt werden soll. Beschlossen wurde auch die sogenannte Frühstartrente. Vorgesehen ist, dass der Staat vom 6. bis zum 18. Geburtstag eines Kindes monatlich 10 Euro in ein individuelles kapitalgedecktes Altersvorsorgedepot einzahlt. Die Frühstartrente soll mit dem Geburtsjahrgang 2020 beginnen. Auch die BAföG-Erhöhung von 380 auf 440 Euro pro Monat wird kommen, aber erst zum Sommersemester nächsten Jahres. Außerdem bekommen die Nachrichtendienste eine Lizenz zum Stören. Zum ersten Mal soll ihnen erlaubt werden, aktiv einzugreifen und nicht nur Informationen zu sammeln. Der Verfassungsschutz könnte zum Beispiel in eine Wohnung eindringen, um Sprengstoffkomponenten gegen harmloses Pulver auszutauschen. Die Nachrichtendienste könnten aber auch in IT-Systeme von Drohnenfabriken oder Chemielaboren anderer Länder eindringen, um Gefahren bei uns in Deutschland abzuwehren.
2: Danke, Thorsten, für die Infos. Mehr Meldungen sind das im Überblick. Wegen der schwierigen Lage in der Binnenschifffahrt durch das Niedrigwasser hat die Deutsche Bahn jetzt zusätzliche Hilfe auf der Schiene angeboten. Rund 400 Güterwagen könnten demnach genutzt werden, um die Ladungen der Frachter an ihre Ziele zu bringen. Die Organisation HateAid hat Meta und mehrere Brillenhändler und Hersteller angezeigt. Dabei geht es um den Verkauf sogenannter Smart Glasses bei uns in Deutschland. Smart Glasses sind Brillen mit integrierter Kamerafunktion. In verschiedenen Medienberichten wurde bereits aufgedeckt, dass sie teilweise missbraucht werden, um andere unbemerkt zu filmen oder abzuhören. Seit Freitag spuckt der Ätna auf Sizilien schon Asche und Gesteinsbrocken in die Luft. Auch dicke Lavaströme sind inzwischen schon nach außen gedrungen. Der Luftraum über der italienischen Insel soll deswegen noch mindestens bis morgen Nachmittag gesperrt bleiben. Tausende Urlauber hängen deswegen aktuell auf Sizilien fest. Es gibt gute Nachrichten für Fußballfans und Vereine. Die sogenannte 50-plus-1-Regel bleibt grundsätzlich bestehen. Das Bundeskartellamt hat bei der Prüfung der Regelung keine Bedenken angemeldet. So können Investoren weiterhin keine alleinige Macht in den Vereinen bekommen. Liga-Präsident Watzke ist zufrieden mit der Entscheidung. Sie sei ein wichtiger Schritt für den deutschen Fußball, sagte er. Damit die Regelung in Zukunft rechtssicher bleibt, muss die Liga jetzt aber an einigen Stellen nachbessern. Das Kartellamt fordert unter anderem mehr Mitbestimmung für die Fans und einen offeneren Zugang zur Mitgliedschaft in den Vereinen.
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2: Auch jetzt am Nachmittag sind keine Wolken in Sicht und es ist trocken. Dazu scheint die Sonne und es ist gut warm. In Aachen packen wir bis 30 Grad, in Bonn bis 32. Morgen wird es dann sogar noch was heißer. Bis 36 Grad erreichen wir in der Spitze. Das Ganze wieder bei viel Sonne und es bleibt trocken.
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2: Die Straßen sind noch gut voll aktuell. Das hier sind die längsten Staus ab 12 Minuten Zeitverlust. Wir starten auf der A1 Euskirchen Richtung Dortmund zwischen Köln-Bocklemünd und dem Kreuz Leverkusen-West. 6 Kilometer, 12 Minuten plus. Die A4 Aachen Richtung Köln zwischen dem Kreuz Köln-West und Köln-Eiffeltor. Hier sind 6 Kilometer Stau, 37 Minuten Wartezeit. Und die A61 Koblenz Richtung Mönchengladbach zwischen Türnich und Bergheim Süd. 5 Kilometer, 29 Minuten länger. Allen unterwegs eine gute Fahrt.
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0: Und mit sehr coolem Rock'n'Roll aus den 80ern hin sind Joan Jett and the Blackhearts. Hallo, schönen Mittwoch mit uns.

0: Salisbury Hill und Peter Gabriel. Wie wär's mit so einem Elvis Presley? Könnte ich euch jetzt anbieten. Return to Sender. Und sehr interessant, in dem Song gibt es nämlich keinen Gitarrenriff im Refrain. Das ist ja normalerweise typisch für die Rock'n'Roll-Nummern von Elvis. Dafür gibt es ein Saxophon, gespielt von Boots Randolph. Und der gibt diesem Song diesen swingigen Jazz.
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0: Viel Spaß mit Elvis Presley jetzt.

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0: Und ich liebe es einfach so, weil ich hier auch Songs spiele, ganz ehrlich, von denen ich gar nicht so richtig wusste, wie die genau heißen. Und dann höre ich die Songs und denke, das gibt's doch gar nicht. Wie schön, den mal wieder zu hören und zu spielen. Das hier ist Jeanette mit Pourquoi tu vas und er macht einfach richtig gute Laune.
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3: Hallo zusammen, die 70er habe ich jetzt für euch. Das ist Al Green mit seinem ersten großen Hit Let's Stay Together. Schönen Mittwoch mit uns.

0: Clouds Across the Moon. Ja, heute Abend wahrscheinlich eher nicht, ne?
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0: Ja, die letzte totale Sonnenfinsternis bei uns, das ist schon 27 Jahre her, 1999 war das. Wobei, da war das Wetter gar nicht mal so gut, immer mal wieder bewölkt und nass, also das konnte man gar nicht so gut sehen. Kollege Sascha Fassbender, bei der partiellen Sonnenfinsternis heute Abend sieht das besser aus, ne?
2: Oh ja, es gibt einen wirklich schönen Sommerabend, warm, und wenn Wolken da sind, dann nur diese dünnen Schleierwolken, die die Sicht auf die Sonnenfinsternis jetzt nicht wirklich einschränken.
0: Mhm. Aber es könnte natürlich Häuser und Bäume und so ein Kram im Weg stehen, ne?
2: Genau, es ist abends, die Sonne steht schon was tiefer, also ihr müsst auf eine Erhöhung, eine Aussichtsplattform, einen Hügel oder sowas, und dann wichtig, Richtung Nordwesten müsst ihr eine freie Sicht haben, wenn ihr jetzt nicht gerade so ganz zufällig pfadfindermäßig einen Kompass dabei habt, Handy raus, GPS an und Kompass-App checken oder auf Google Maps schauen, dann könnt ihr sehen, wo von euch aus Nordwesten ist.
0: Okay, das Ganze also ab 20 nach 7, ab 10 nach 8 ist dann der Höhepunkt. Und Sascha, nach der Sonnenfinsternis ist ja vor den Sternschnuppen, ne?
2: Genau, der Sternschnuppenstrom, die Perseiden, der hat kommende Nacht nämlich seinen Höhepunkt. Bis zu 100 Sternschnuppen pro Stunde sind da unterwegs am Himmel zwischen 23 Uhr nachts und 4 Uhr morgens. Also du kannst dir ganz viel wünschen.
0: Okay, und lange aufbleiben. Danke, Sascha.
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euch einen schönen Feierabend. Gleich ab 18 Uhr gibt es Doro Pesch hier mit dem Soundtrack der Stars. Die macht Programm für euch. Danach vielleicht den Blick in den Himmel. Und hier kommen die Stones für euch. Painted Black. Wir hören uns morgen wieder. Bis dahin.

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0: Das Programm für die nächste Stunde steht. Doro Pesch wird auflegen. Eine Stunde lang Doros Masters of Ballads. Das wird wie immer natürlich ein Fest. Genau die richtige Einstimmung auf die Sonnenfinsternis gleich. Claudia Löw ist hier. Wir hören uns morgen dann wieder.
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2: Mit Sarah Heinz, guten Abend. Immer mehr fordern wegen der Hitze bundesweit geltende Maßnahmen. Bundesumweltminister Schneider ist zum Beispiel dafür, dass Deutschland den Schutz vor Hitze fest im Grundgesetz verankern soll. So würde der Hitzeschutz eine Aufgabe von Bund, Ländern und Kommunen werden. Thorsten Ortmann aus dem News-Team. Was genau hat Umweltminister Schneider denn vor?
3: Ja, dem Minister geht es darum, dass der Bund mehr Klimaschutzprojekte selbst umsetzen kann. Bisher ist das Ländersache. So könnten zum Beispiel mehr solarstrombetriebene Klimaanlagen in öffentlichen Gebäuden installiert werden, Dach- oder Fassadenbegrünungen an Schulen, Kitas, Krankenhäusern und Pflegeheimen installiert werden oder auch Beschattungen in Innenstädten.
2: Neben dem Schutz für uns Menschen stecken hinter dem Vorschlag ja auch Kosten, die vermieden werden sollen.
3: Ja, fehlender Klimaschutz kostet die Wirtschaft eine halbe Milliarde Euro pro Tag, so Umweltminister Schneider. Auch Naturschutzorganisationen fordern seit langem schon mehr Engagement beim Klimaschutz. Monika Raschke vom Bund für Umwelt und Naturschutz Deutschland.
4: Da geht es in Städten darum, zum Beispiel kühle Inseln zu schaffen und Wasserflächen anzulegen und viel mehr Stadtbäume zu pflanzen, anstatt immer noch welche zu fällen.
3: Auch in der Natur selbst muss mehr Klimaschutz stattfinden, sagt Birgit Königs vom Naturschutzbund Deutschland.
5: Viele Tiere hungern. Das heißt, wir müssen uns wirklich damit beschäftigen, Moore wieder zu vernässen, um Auen feucht zu halten, vor allen Dingen Boden entsiegeln, also dass der Boden wieder offen ist und auch Wasser aufnehmen kann.
3: Dazu würde der Klimawandel zunehmend auch die Landwirtschaft schädigen und die Ausbreitung von Schädlingen begünstigen.
2: Danke, Thorsten, für die Infos. Noch mehr Meldungen sind das jetzt im Überblick. Die deutschen Nachrichtendienste sollen künftig nicht nur Informationen sammeln können, sondern auch aktiv gegen hybride Bedrohungen eingreifen dürfen. Das Bundeskabinett hat heute eine entsprechende Reform beschlossen. Bundesinnenminister Dobrindt sprach dabei von einer neuen Zeitrechnung. In Frankreich hat zusätzlich zu Hitze und Trockenheit auch eine Quallenplage dafür gesorgt, dass knapp ein Fünftel der Atomstromproduktion lahmgelegt wurde. Das geht aus Daten des Atomenergieunternehmens EDF hervor. Im Ärmelkanal gab es ein massives Aufkommen von Quallen. Dadurch haben die Meerwasserpumpen der AKWs schlechter funktioniert. Heute Abend können Millionen Menschen in Europa und anderen Teilen der Erde eine Sonnenfinsternis erleben. Bei uns in Deutschland wird der Mond die Sonne zwischen 7:15 und 9:00 bis zu 90% verdecken. Um Augenschäden zu vermeiden, sollten spezielle Schutzbrillen getragen werden. Viele Menschen in Deutschland trauen sich offenbar nicht, komplett offen mit ihrem Arzt zu sprechen. In einer Umfrage der Barmer Krankenkasse hat fast jeder fünfte Befragte gesagt, Probleme schon einmal aus Scham oder Misstrauen für sich behalten zu haben. Betroffen sind demnach vor allem Frauen und Patientinnen und Patienten zwischen 18 und 29 Jahren. Vor allem Gespräche über Beziehungsprobleme scheinen vielen schwer zu fallen. Das gaben in der Umfrage 28% der Befragten an. Jede fünfte Person spricht mit dem Arzt oder der Ärztin demnach außerdem nicht offen über häusliche Gewalt oder Missbrauch.
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2: Die Sonne scheint, es ist trocken und warm. Münster kommt auf maximal 27 Grad, in Köln sind bis 32 Grad drin. Morgen geht's dann so weiter, wir bekommen wieder viel Sonne ab, Regen ist weiter nicht dabei. Dazu erreichen wir Höchstwerte zwischen 31 und 36 Grad.
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2: Und der Blick auf die Straßen sagt, es ist immer noch gut was los. Das hier sind die längsten Staus für euch ab 17 Minuten Zeitverlust. Wir starten auf der A4 Aachen Richtung Köln zwischen dem Kreuz Köln-West und Köln-Eiffeltor. 6 Kilometer, 38 Minuten plus. Dann gehen wir auf die A30 Rheine Richtung Osnabrück zwischen Hörstel und Langenbeck. Staut es sich aktuell wegen Bergungsarbeiten. Da ist der rechte Fahrstreifen blockiert. 7 Kilometer Stau, 48 Minuten kommen obendrauf. Und die A44 Düsseldorf Richtung Essen zwischen Ratingen und Schwarzbach und dem Kreuz Ratingen Ost. 1 Kilometer, 17 Minuten steht ihr hier länger. Allen unterwegs eine gute Fahrt.
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Hallo liebe Freunde, hier ist Doro Pesch mit den Masters of Balance bei Radio Mixtape und wir haben eine wunderschöne Sendung für euch vorbereitet und mit einem Song möchte ich starten. Der heißt Journey of the Night und der war auf meiner allerersten Live-Platte, die hieß Doro Live. Die kam 1993 raus und die ist jetzt nochmal rausgekommen, auch als DVD und als Picture Disc und natürlich als CD und ein Song, oh, den habe ich immer so geliebt und das ist eines der schönsten Balladen, würde ich sagen, die wir je geschrieben haben. Ja, den möchte ich euch jetzt vorstellen und danach kommt Queen und Spread Your Wings. Aber hier ist erstmal Children of the Night.

Da bin ich wieder, eure Doro, hier bei Radio Mixtape. Und die nächsten zwei Songs sind auch wunderschön. Und eine Band, ja, die kennt ihr bestimmt auch, Queensryche. Mit denen haben wir schon ganz, ganz oft zusammen gespielt. Auch damals beim legendären Madlemmer Festival in der Dortmunder Westfalenhalle. Das war Ozzy Osbourne, wir, Queensryche und noch viele andere Bands dabei. Und ja, mittlerweile hat sich ja das Line-Up total geändert, wie das immer so ist bei vielen Bands. Aber ja, die sind immer noch gut am Start. Und danach kommt Mr. Mister mit Broken Wings. Und ich glaube, das war eines der größten Hits und auch wahrscheinlich eines der einzigen Hits. Deswegen, ja, zwei ganz spezielle Songs jetzt. Einmal Queensryche mit Silent Lucidity und danach Mr. Mister und Broken Wings. Oh,

Morgen, liebe Hörer. Hier ist die Doro und eines der größten Musiker hören wir jetzt. Elton John hat ja wahnsinnig viele Hits gehabt, viele schöne Balladen. Und eine Ballade hören wir jetzt, ist Tiny Dancer. Ein sehr langer Song, aber wunderschön. Und danach Black Sabbath und Changes. Und Changes ist ja so oft aufgenommen worden. Auch Ozzy Osbourne mit seiner Tochter hat den Song aufgenommen. Und letztens Youngblood hat den gesungen, was ich übrigens super fand, die Live-Version. Boah, und ich finde, Youngblood ist auch echt ein super Talent. I love him. Ja, und jetzt hören wir erstmal Elton John und danach Black Sabbath. Und ich wünsche euch ganz viel Spaß.

liebe Freunde, hier ist die Doro mit den Masters of Ballads und die nächsten zwei Songs sind auch Knallersongs und mit eines der besten Gitarristen, David Gilmour. Oh, ich mag ihn so gern, so ein tolles Gefühl. Und ja, wir hören Pink Floyd und Comfortably None und dann ein Song von meiner Band Warlock. Der ist auf dem Tour-Steel-Album drauf gewesen, der kam 1986 raus und hat natürlich jetzt großes Jubiläum und wir hören Love Song. Den Song haben wir noch nie live gespielt und ja, sagt mir doch Bescheid, vielleicht wollt ihr ihn mal live hören. Ich würde ihn sehr gerne spielen und ab geht's, hier ist Pink Floyd und danach Warlock. Hello.

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da bin ich wieder, eure Doro Pesch mit den Masters of Ballads bei Radio Mixtape. Und wir haben gerade den wunderschönen Song von den Beatles gehört, The Long and Winding Road. Oh, ich finde es auch eines der schönsten Balladen von den Beatles. Und jetzt kommt eine Ballade von Metallica. Und ich war auch immer ein riesen Metallica-Fan. Wir haben ganz, ganz oft zusammen gespielt. Und ich habe zwei Songs von Metallica gecovert. Einmal Nothing Else Matters und dann auf meiner letzten Scheibe The Four Horsemen. Und ja, ich hatte so einen Spaß. Es macht immer so einen Spaß, da aufzusingen. Also ich liebe Songwriting. Ja, und wir hören The Unforgiven und dann muss ich mich leider schon wieder verabschieden. Ich hoffe, es hat euch ein bisschen gefallen und ich wünsche euch einen super, super schönen Tag, eine super schöne Nacht, wo immer ihr hier seid auf dem Planeten und alles Gute. Keep on rocking von ganzem Herzen. Eure Doro Pesch und hier ist Metallica.

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1: Mit Sarah Heinz, guten Abend. In wenigen Minuten ist es soweit, dann beginnt in Deutschland eine partielle Sonnenfinsternis. Am Himmel ist freie Sicht, Wolken sind keine unterwegs. Was uns genau erwartet und worauf wir achten müssen, das weiß Thorsten Adolfs aus dem News-Team.
2: Wir können uns auf eine partielle Sonnenfinsternis freuen. Das heißt, der Mond schiebt sich vor die Sonne, aber eben nicht komplett, sondern nur teilweise. Weil die Sonne schon recht tief steht, sollte man sich einen Platz mit freiem Blick Richtung Horizont suchen, damit sie nicht von Bäumen oder Häusern verdeckt wird. Wichtig ist dabei, man sollte auf keinen Fall ohne eine zertifizierte Schutzbrille in die Sonne schauen, sonst drohen schwere Augenschäden. Die teilweise Sonnenfinsternis beginnt bei uns in NRW um 7:15 und der Höhepunkt ist um 7:50. Nach der Sonnenfinsternis ist der Spaß aber noch nicht vorbei. Ab etwa 23 Uhr erreichen die Perseiden ihren Höhepunkt, dann sausen hunderte von Sternschnuppen übers Firmament. Die Bedingungen sind auch dann perfekt, weil es an den meisten Orten im Land wolkenlos bleibt und auch der Neumond nicht stört. Frieren müssen wir auch nicht, bei Temperaturen um die 20 Grad reicht beim Schnuppengucken ein dünner Pulli.
1: Danke, Thorsten. Noch mehr Themen sind das jetzt im Überblick. In kurzer Zeit hat es mehrere Drohnenvorfälle an den verschiedenen NATO-Staaten gegeben. Neben dem Fund einer Sprengstoffdrohne am Leipziger Flughafen gab es unter anderem auch Luftraumverletzungen in Polen und Rumänien. In beiden Fällen soll Russland schuld gewesen sein, das teilte die NATO mit. Die Vorfälle seien gefährlich und würden zeigen, dass Russland zu immer mehr Risiken bereit sei. Die Trockenheit sorgt nicht nur für Probleme in der Schifffahrt, auch die Lage für die Landwirtschaft wird langsam zu einer ernsten Belastung. Laut Bundesagrarminister Rainer würden viele Betriebe mit großer Sorge auf die kommenden Wochen schauen, gerade mit Blick auf die Tierhaltung. Teilweise ist es mittlerweile schon zu deutlichen Engpässen bei der Futterversorgung gekommen, heißt es. Die SPD in NRW will, dass Städte landesweit künftig so geplant werden, dass sie für Frauen sicherer sind. Das Land NRW solle die Kommunen demnach stärker bei so einer Planung unterstützen, sagte die Partei heute im Landtag. Hintergrund ist eine Befragung im Auftrag des BKAs, in der hatte nur jede fünfte Frau angegeben, dass sie sich nachts auf Straßen oder Plätzen sicher fühlt. Es gibt Ärger um die sogenannten Smart Glasses. Die Organisation HateAid hat Strafanzeige gestellt gegen den Facebook-Mutterkonzern Meta und mehrere Brillenhändler und Ketten, wie zum Beispiel Fielmann, Apollo und Mediamarkt. Kritisiert wird der Verkauf dieser Datenbrillen, in denen Kameras stecken. HateAid hält den Vertrieb der Geräte für strafbar. Sie seien als Alltagsgegenstände getarnt und könnten Menschen heimlich filmen, heißt es. Hintergrund ist ein Gesetz, das Geräte verbietet, die unbemerkt Aufnahmen machen. Mit der Strafanzeige will HateAid eine Grundsatzentscheidung zu diesem Thema erreichen. Die Bundesnetzagentur hatte schon vor 2 Jahren gewarnt, dass solche Brillen in Deutschland eigentlich nicht erlaubt sein dürften, wenn es keine deutlichen Hinweise darauf gibt, dass damit Aufnahmen gemacht werden.
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1: Auch jetzt am Abend bleiben die Temperaturen oben. Maximal 30 Grad sind im Moment drin. Dazu viel Sonne, keine Wolken und es ist trocken. Morgen geht's dann sonnig und heiß weiter. Bis 36 Grad bekommen wir in der Spitze und es bleibt trocken.
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1: An den Stellen hier ist besonders viel los. Einmal auf der A2 Dortmund Richtung Hannover zwischen Bad Eilsen und Wunsdorf-Lute. Da staut es sich nach einem Unfall aktuell für 15 Kilometer. Eine Stunde braucht ihr da mehr. Falls möglich, das Gebiet also am besten umfahren. Dann gehen wir auf die A4 Aachen Richtung Köln zwischen dem Kreuz Köln-West und Köln-Eiffeltor. Sind 5 Kilometer Stau. 22 Minuten kommen oben drauf. Und die A30 Rhein Richtung Osnabrück habe ich noch zwischen Hörstel und Langenbeck. Da staut es sich wegen Bergungsarbeiten für 7 Kilometer. Auch da dauert es eine Stunde mehr, also falls ihr könnt, das Gebiet am besten umfahren. Allen unterwegs ganz viel Geduld und eine gute Fahrt.
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0: Hallo, ich bin's, Stefan Kaiser, an diesem sonnenverfinsterten Mittwochabend. 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
2: Hallo, liebe Freunde, hier ist Doro Pesch und mit einem Song möchte ich starten. Der heißt Journey of the Night und der war auf meiner allerersten Live-Platte. Die hieß Doro Live. Die kam 1993 raus. Das ist eines der schönsten Balladen, würde ich sagen, die wir je geschrieben haben. Hier ist erstmal Children of the Night. Und jetzt kommt eine Ballade von Metallica und ich war auch immer ein riesen Metallica-Fan. Wir haben ganz, ganz oft zusammen gespielt. Ja, und wir hören The Unforgiven Metallica.

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1: Madonnas Latino-Welthit war ursprünglich für jemand ganz anderen gedacht.
2: Es gibt Songs, die sofort nach Abendsonne, warmer Luft und Ferien am Meer klingen. Und La Isla Bonita von Madonna ist genau so einer.
3: Dabei ist schon die Entstehung ziemlich spannend, denn der Song war ursprünglich gar nicht für Madonna gedacht, sondern sollte erst Michael Jackson angeboten werden.
2: Der soll aber abgelehnt haben und damit war der Weg frei für Madonna. Und die machte daraus 1987 einen ihrer größten Hits.
3: Perfektes Timing, denn La Isla Bonita passte ideal zu der Phase, in der Madonna ihr Image musikalisch und optisch immer weiter ausbaute. Spanische Gitarren, lateinamerikanische Anklänge, religiöse Bildsprache, große Sehnsucht. Da war alles drin.
2: Dieses Namens gibt's übrigens wirklich. San Pedro ist die Hauptstadt der Insel Ambergris Cay, irgendwo an der Ostküste Mittelamerikas. Dennoch steht er natürlich stellvertretend für jedes Paradies.
3: La Isla Bonita ist also weniger Geografie als Fantasie, ein Sehnsuchtsort, an dem man sich beim Hören einfach selbst hinträumt.
2: Madonna öffnete mit dem Song übrigens auch die Tür für spätere Latino-Einflüsse im Mainstream-Pop, also lange bevor das in den Charts komplett normal wurde.
3: Madonna mit dem Hit, der für jeden nach Urlaub klingt. La Isla Bonita auf Radio Mixtape.

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1: Damals dachte ich, ich wäre super, super cool. Wenn ich Fame höre, dann tanze ich direkt, bin sehr happy und freue mich, dass ich diesen Song überhaupt in meinem Leben habe. Ganz, ganz viele Titel erinnern mich dann an meine Familienzeit von damals, als wir alle noch zu Hause gewohnt haben. Und da freue ich mich dann doll. Flashdance, der Film.
2: Du musst einfach deine Augen schließen, dann kannst du die Musik sehen.
1: Hauptsache, es ist funky und dann habe ich auch wirklich genau wieder die Bilder im Kopf von damals.
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1: Wenn ich heute so Songs wie True Faith oder Blue Monday von New Order höre, da bin ich sofort in Gedanken in meiner Stammdisco. Die Disco war nicht so dolle, aber die Musik irgendwie schon. Bundeswehrzeit in Norddeutschland. Ich fuhr, glaube ich, das einzige Bundeswehrgerät mit eingebautem Autoradio. Und aus dem dröhnte dieser Song von Heinz-Rudolf Kunze. Ja, Denver natürlich mit Crystal und mit Alexis, auch super, der Zickenkrieg im Rosenteich.
2: Alexis, Sie haben das Fass endgültig zum Überlaufen gebracht.
1: Das könnten Sie heute eigentlich auch gerne nochmal wiederholen, finde ich. Richtig schöne Erinnerungen.
0: Stefan Kaiser auf Radio Mixtape. 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
2: Hallo, liebe Freunde, hier ist Doro Pesch und mit einem Song möchte ich starten. Der heißt Journey of the Night und der war auf meiner allerersten Live-Platte. Die hieß Doro Live. Die kam 1993 raus. Das ist eines der schönsten Balladen, würde ich sagen, die wir je geschrieben haben. Hier ist erstmal Children of the Night. Jetzt kommt eine Ballade von Metallica und ich war auch immer ein riesen Metallica-Fan. Wir haben ganz, ganz oft zusammen gespielt. Ja, und wir hören The Unforgiven Metallica.

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1: 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Schönen Abend noch.

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1: Es gibt Songs, die klingen nach Sonnencreme, Luftmatratze und italienischem Urlaubsfernsehen der 80er. Und ganz vorne mit dabei, Vamos a la Playa von Rigera.
2: Der Titel heißt ja erstmal nur, komm, wir gehen an den Strand. Also maximal harmlos, nur der Song ist in Wahrheit überhaupt keine fröhliche Strandpostkarte.
1: Denn im Text geht's eben nicht einfach um Ferien und Meerblick, sondern um die Zeit der atomaren Angst. Da ist vom leuchtenden Meer die Rede, von radioaktiver Strahlung, von einer Welt nach dem großen Knall.
2: La bomba está yo, die Bombe ist explodiert und genau das ist ja wohl das Geniale daran. Die Musik klingt nach Sommerparty, der Inhalt ist dann doch ziemlich düster. Sozusagen ein Anti-Atom-Song im Neon-Badeanzug.
1: Passt auch perfekt in die frühen 80er. Kalter Krieg, Aufrüstung, Weltuntergangsangst. Das alles steckte damals ja tatsächlich in der Luft. Nur haben Rigera daraus keinen Protestmarsch gemacht, sondern einen Dance-Hit.
2: Und noch ein schöner Pop-Irrtum. Viele halten Rigera bis heute für eine spanische Band, sind sie aber nicht. Rigera kamen aus Italien und sangen ganz bewusst auf Spanisch, weil das klingt exotischer, sommerlicher und internationaler als italienisch.
1: Hier sind Rigera mit dem Sommerhit, der in Wahrheit ziemlich verstrahlt ist. Vamos a la Playa.
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1: Der größte Sommerhit aller Zeiten, geschrieben in 10 Minuten.
2: Wenn es einen Song gibt, der sofort nach offenem Fenster, warmer Luft und guter Laune klingt, dann ist das In the Summertime von Mango Jerry.
3: Das Stück ist sowas wie ein Last Christmas für den Sommer. Songwriter und Sänger Ray Dawsett soll den Titel angeblich in gerade mal rund 10 Minuten geschrieben haben. Ein paar Akkorde, eine simple Melodie, ein unwiderstehlicher Groove. Fertig war der größte Sommerhit der Popgeschichte.
2: Und dieser Groove war damals auch deshalb so auffällig, weil der Song eben nicht hochproduziert war, sondern fast schon lässig dahingeschludert. Im besten Sinne. Skiffle, Blues, ein bisschen Straßenmusikgefühl.
3: Und natürlich die Philosophie des Songs. Feier das Leben, die Sonne scheint, fahr an den Strand, mach das Radio an, lad dir jemand Nettes dazu ein, das Wetter ist schön, das Leben ist leicht, nimm's nicht zu schwer, sondern so wie's kommt und dann wird das schon.
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2: Genau das macht den Song halt bis heute so charmant. Der klingt nicht geschniegelt, sondern spontan. Wie jemand, der zufällig eine Gitarre in die Hand nimmt und plötzlich einen Welthit raushaut.
3: Und das Ding explodierte komplett. Nummer 1 in 27 Ländern, natürlich auch bei uns. Millionenfach verkauft, bis heute einer dieser Songs, die sofort Sommer in den Raum stellen, egal ob draußen 34 Grad sind oder Novemberregen.
2: Mango Jerry in the Summertime. Ein Song, der so schnell geschrieben war, wie ein Bier an einem heißen Sommertag leer ist.
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1: Manchmal fahre ich noch an meiner progressiven Disco in Venlo vorbei. Muffige Luft, dunkel, aber die beste Musik ever. Team Grufti, schwarze Klamotten, spitze Stiefel. The Cure oder The Clash oder N. Clark. Ich habe damals mit meiner Mama immer Denver Clan geguckt, ne? Das war total gesellig.
3: Sie elendes Miststück.
1: Wenn ich New Year's Day von U2 höre, ein großartiger Song, bin ich sofort wieder in einer Neujahrsnacht in einem Wald in den Niederlanden. Das war großartig.
0: Monique van Zreindl auf Radio Mixtape. 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